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1: 93 haben sie sich gegründet, Jimmy Eat World in Mesa in Arizona, in der Konstellation um Gene Adkins an der Leadgitarre und am Gesang, Tom Linden an der Rhythmusgitarre, Rick Berg am Bass und Zach Lind an den Drums. Und ja, die Truppe findet sich schnell zusammen und auch der Bandname ist eigentlich direkt da. Inspiriert ist der nämlich von Ed und Jimmy, den zwei jüngeren Brüdern von Tom Linden. Und wie es unter Geschwistern üblich ist, gibt's bei den beiden nämlich öfter mal Streit. Und da Ed seinem großen und kräftigeren Bruder Jimmy regelmäßig unterlegen ist, malt der nach einem Streit ein Bild und auf dem isst Jimmy die Erde auf. Betitelt hat er das Bild dann mit Jimmy Eat World.

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0: Wolkig ist es gerade. Im Westen hängen mehr Wolken und ab und zu kann da auch mal ein bisschen Regen runterkommen. Sonst bleibt es meist trocken. Dazu Tiefstwerte zwischen 8 und 3 Grad. Tagsüber erst Sonne und Wolken, später schiebt sich's zu und Richtung Abend gibt's im Westen vereinzelt leichten Regen bei 15 bis 19 Grad. Es gibt gerade keine Staus, ihr kommt entspannt durch.
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1: Joe Cocker, Ausrufezeichen. So steht es geschrieben auf dem Cover von Cockers zweiter LP, erschienen im November 1969. 12 Songs von namhaften Kollegen, die Cocker auf seine Art eigenwillig interpretiert.

Für die Produktion saßen zwei Koryphäen ihres Fachs am Mischpult. Danny Cordell, auch bekannt als Produzent der Moody Blues, und Leon Russell, einer der versiertesten Rockmusiker überhaupt. Gitarrist, Keyboarder, Produzent, unter anderem für die Beach Boys, Frank Sinatra, The Band, George Harrison und so weiter.

mit Cocker. Im Studio bei den Aufnahmen waren auch Steve Winwood und als Backgroundsängerin Rita Coolidge. Deutlich ist die Pop-, Jazz- und Soul-Diva in dem folgenden Stück zu hören: Hitchcock Railway. Hier ist Joe Cocker aus seinem zweiten Album.

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5: Ich bin Anna Löwer. 10 Milliarden Euro für den Zivilschutz. Diese Mega-Investition plant Innenminister Dobrindt. Das berichtet die Bild. Unter anderem sollen öffentliche Zufluchtsorte wie Bunkertunnel oder Tiefgaragen erfasst und in der Nina-Warn-App angezeigt werden. Gebäude und Anlagen des THW sollen aufgerüstet werden. Nach dem Ausbruch einer seltenen Variante der Ebola-Krankheit im Kongo sieht die Bundesregierung keinen Anlass, Vorkehrungen zu treffen. Gesundheitsministerin Waken sagte im Ersten, eine neue Pandemie halte sie für nahezu ausgeschlossen. Die WHO hatte für die betroffenen Regionen den Gesundheitsnotstand ausgerufen. In der neuen UNICEF-Kinderwohlstudie landet Deutschland erneut nur im unteren Mittelfeld. Vergleichsweise viele Kinder leben demnach in Armut. Auch im Bereich Bildung läuft es nicht gut. Auf den vorderen Plätzen liegen Dänemark, die Niederlande und Frankreich. Das Saarland bekommt wieder Erstligafußball. Elversberg hat sich mit einem Sieg gegen Münster den ersten Bundesliga-Aufstieg der Vereinsgeschichte gesichert. Paderborn könnte nachziehen, muss dafür aber Wolfsburg in der Relegation schlagen. Direkt in Liga 3 geht es dagegen für Düsseldorf. Fürth kann sich gegen Essen retten.
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1: Manche nennen es eine unterhaltsame Mischung zwischen Pop-Metal und Bruce Springsteen. Gemeint sind Bon Jovi und ihr drittes Album Slippery When Wet. Ein Meilenstein des Stadionrock, da sind sich alle einig. Songs über Liebe, Freundschaft, Beziehungsfrust, ja manchmal sogar Hass.

Was Bon Jovi und Produzent Bruce Fairbairn gemeinsam aufnahmen, begeisterte rund 12 Millionen Käufer in aller Welt. In den US-Charts erreichte das Album im Oktober 86 Platz 1, bei den Briten Platz 3 und in Deutschland Platz 12 mit einer Verweildauer von 57 Wochen in den Albumcharts von Media Control. Und hier sind Bon Jovi aus Slippery When Wet mit Raise Your Hands.

0: wolkig ist es gerade. Im Westen hängen mehr Wolken und ab und zu kann da auch mal ein bisschen Regen runterkommen. Sonst bleibt es meist trocken. Dazu Tiefstwerte zwischen 8 und 3 Grad. Tagsüber erst Sonne und Wolken, später schiebt sich's zu und Richtung Abend gibt's im Westen vereinzelt leichten Regen bei 15 bis 19 Grad. Es gibt gerade keine Staus, ihr kommt entspannt durch.
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1: Am 3. Juli 1969 meldet die BBC in den Nachrichten den Tod von Brian Jones. Der Ex-Gitarrist der Rolling Stones hatte die Band einen Monat vorher auf Druck von Jagger und Richards verlassen.
2: About midnight, Jones went for a swim with his Swedish girlfriend.
1: Ertrunken im Swimmingpool, in todbringender Allianz von Asthma, Alkohol und Drogen. Jones wurde nur 27 Jahre alt.
2: When they returned, they saw at the bottom of the pool and they pulled him out.
1: Er war der Mädchenschwarm bei den Stones, der blonde Engel aus Cheltenham. Drei uneheliche Kinder hatte Jones bereits gezeugt und der hochbegabte Instrumentalist glaubte, er sei bei den Stones nur wegen seines Aussehens erfolgreich. Sein ehemaliger Stones-Kollege, Bassist Bill Wyman, sieht das heute völlig anders.
3: From 1964 to 1966, he was a genius in the studios. He could take any instrument in the studio from a classical concert.
1: Von 1964 bis 66 war er ein Genie im Studio. Er konnte alle Instrumente spielen, auch klassische Marimbas, Glockenspiel, Harfe, Flöte. Songs wie Lady Jane wurden durch ihn unverwechselbar. Er hat viele Songs durch viele kleine Ideen geprägt. Er war für uns sehr wichtig.
3: Different, like Lady Jane with a dulcimer and he changed many, many songs just with one little thing he found on an instrument. He was really important in those days.
1: Grund für den überraschenden Rauswurf bei den Stones war Jones' anhaltende Drogensucht.

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2: Ich bin Anna Löwer. Guten Morgen. 10 Milliarden Euro für den Zivilschutz. Diese Mega-Investition plant Innenminister Dobrindt. Das berichtet die Bild. Unter anderem sollen öffentliche Zufluchtsorte wie Bunkertunnel oder Tiefgaragen erfasst und in der Nina-Warn-App angezeigt werden. Gebäude und Anlagen des THW sollen aufgerüstet werden. Nach dem Ausbruch einer seltenen Variante der Ebola-Krankheit im Kongo sieht die Bundesregierung keinen Anlass, Vorkehrungen zu treffen. Gesundheitsministerin Waken sagte im Ersten, eine neue Pandemie halte sie für nahezu ausgeschlossen. Die WHO hatte für die betroffenen Regionen den Gesundheitsnotstand ausgerufen. In der neuen UNICEF-Kinderwohlstudie landet Deutschland erneut nur im unteren Mittelfeld. Vergleichsweise viele Kinder leben demnach in Armut. Auch im Bereich Bildung läuft es nicht gut. Auf den vorderen Plätzen liegen Dänemark, die Niederlande und Frankreich. Im Saarland wird bald wieder erste Fußball-Bundesliga gespielt. Die SV Elversberg steigt nach einem 3:0 gegen Münster zusammen mit Schalke direkt aus der zweiten Liga auf. Paderborn spielt gegen Wolfsburg Relegation. Runter in die dritte geht's dagegen für Düsseldorf. Fürth muss in die Entscheidungsspiele gegen Essen.
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0: 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Heute Schism von Tool.
1: Bassist Justin Chancellor hat mal erzählt, dass er einfach beim Rumspielen auf seinem Bass auf die Bassline gekommen ist. Tada! Nee, im Ernst, die Jungs sind einfach super verschlossen und in Interviews rücken die auch nichts raus. Also neben ihrer Musik gibt's so gut wie nichts in der Öffentlichkeit über die zu erfahren. Also müssen wir heute vor allem selber ran. Wir philosophieren ja gerne mal über unsere Lieblingssongs.
2: Gucken wir uns den Song doch mal an sich an und das Chaos fängt toolgemäß natürlich schon hier bei der Taktart an. Ich zitiere mal schlaue Menschen, weil ich bin nicht schlau genug, um das alles zu verstehen, was hier passiert. Die Verse können als 12-Achtel-Takt gezählt werden, aber eigentlich sind sie in 5-Achtel und 7-Achtel aufgeteilt, möchte ich an der Stelle nochmal erwähnen. Schism heißt ja sowas wie Spaltung oder Aufteilung. Bei jeder anderen Band wäre es Zufall, aber wir sagen, Tool sind Genies und das ist natürlich Absicht gewesen.
1: Kommen wir mal zum Inhalt. Wer Tool kennt, wird schon wissen, was hier auf uns zukommt, beziehungsweise was nicht auf uns zukommt, nämlich klar verständliche Texte mit einer eindeutigen Botschaft. Guckt man sich die Lyrics mal an, hört sich in Fankreisen so ein bisschen um, dann taucht schnell eine Theorie auf, es handelt sich hierbei um ein waschechtes Liebeslied. Finde ich schon mal eine schöne Theorie.
2: Wer Tool kennt, wird es vermutlich wissen. Die Herren sind ziemlich oft spirituell unterwegs und deswegen gibt es auch dazu diverse Interpretationen. Vieles davon auch sehr religiös. Es gibt eine Interpretation, die sagt, es geht um eine religiöse oder philosophische Ansicht, bei der aus einer Ursprungsreligion viele einzelne Religionen wurden.
1: Wie ihr schon merkt, wir holpern hier so durch, wir werden nie eine klare Antwort auf die Frage nach dem Inhalt bekommen. Aber dafür kann man sich ja nächtelang durch diverse Foreneinträge im Internet wühlen, wie Julian es gemacht hat, und immer wieder neue Interpretationen lesen. Ist ja auch ein schönes Hobby. An der Stelle ein Zitat aus einem dieser Foren. Ich denke, das Thema der Kirche und deren Aufteilung ist in Wahrheit nur eine Metapher für eine Liebesbeziehung. Na dann.

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1: Wolkig ist es gerade, im Westen hängen mehr Wolken und ab und zu kann da auch mal ein bisschen Regen runterkommen. Sonst bleibt es meist trocken, dazu Tiefstwerte zwischen 8 und 3 Grad. Tagsüber erst Sonne und Wolken, später schiebt sich's zu und Richtung Abend gibt's im Westen vereinzelt leichten Regen bei 15 bis 19 Grad. Nichts los auf den Straßen in Hessen, aktuell ist alles frei.
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1: Es war das Jahr 93. Eigentlich ist Meatloaf zu diesem Zeitpunkt schon längst von der großen Bühne verschwunden. 15 Jahre nach seinem Durchbruch mit Bad Out of Hell, das war 1977, ist er an einem richtigen Tiefpunkt, weil keins seiner nachfolgenden Alben ansatzweise die Zahlen vom Erstling toppen konnte. Die letzte Platte, Blind Before I Stop, die ist von 1986, die hat's nicht mal mehr in die Top 10 geschafft. Außerdem hat er in den letzten Jahren so ein paar persönliche Probleme auch gehabt. Immerhin hat er dann aber doch wieder angefangen mit der Musik, aber statt Stadiontourneen spielt er Ende der 80er nur noch so kleine Clubtouren in so ein bisschen schmockigen Clubs. Die Leute kommen auch nicht mehr so zahlreich wie früher, aber sie kommen, um ihm nochmal die größten Hits singen zu hören. Die neuen Songs, die ziehen einfach nicht so.
2: Ja, und einer der Gründe dafür könnte sein, dass eben eine entscheidende Person fehlt. Und zwar Jim Steinman. Der ist nämlich der geniale Kopf hinter dem Debütalbum und seinen größten Hits bis dahin. Mitte der 80er ist es aber mit dieser Traumpartnerschaft leider vorbei. Die beiden überwerfen sich. Angeblich gibt es keinen großen Streit und viel böses Blut, aber irgendeinen Grund gibt es ja immer, warum man aufhört. Ja, auf künstlerischer und persönlicher Ebene scheint es halt einfach nicht mehr zu funktionieren. Nun ist es Meatloaf, der nach einer Entzugskur endlich wieder zurück ist und dann raufen sie sich auch wieder zusammen. Grundsätzlich sind es halt einfach zwei unterschiedliche Typen, Mensch so, aber gemeinsam machen sie halt einfach geile Musik. Also geht's wieder zurück ins Studio und auch bei Bad Out of Hell 2 ist der magische Funke direkt wieder übergesprungen.

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1: Ich bin Anna Löwer. Guten Morgen. 10 Milliarden Euro für den Zivilschutz. Diese Mega-Investition plant Innenminister Dobrindt. Das berichtet die Bild. Unter anderem sollen öffentliche Zufluchtsorte wie Bunkertunnel oder Tiefgaragen erfasst und in der Nina-Warn-App angezeigt werden. Gebäude und Anlagen des THW sollen aufgerüstet werden. Nach dem Ausbruch einer seltenen Variante der Ebola-Krankheit im Kongo sieht die Bundesregierung keinen Anlass, Vorkehrungen zu treffen. Gesundheitsministerin Waken sagte im Ersten, eine neue Pandemie halte sie für nahezu ausgeschlossen. Die WHO hatte für die betroffenen Regionen den Gesundheitsnotstand ausgerufen. In der neuen UNICEF-Kinderwohlstudie landet Deutschland erneut nur im unteren Mittelfeld. Vergleichsweise viele Kinder leben demnach in Armut. Auch im Bereich Bildung läuft es nicht gut. Auf den vorderen Plätzen liegen Dänemark, die Niederlande und Frankreich. Das Saarland bekommt wieder Erstligafußball. Elversberg hat sich mit einem Sieg gegen Münster den ersten Bundesliga-Aufstieg der Vereinsgeschichte gesichert. Paderborn könnte nachziehen, muss dafür aber Wolfsburg in der Relegation schlagen. Direkt in Liga 3 geht es dagegen für Düsseldorf. Fürth kann sich gegen Essen retten.
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2: Was ist denn los bei dir, Carsten? Warum zwinkerst du mir andauernd zu?
3: Was ist denn die ersten Zuckungen jetzt? In Vorfreude auf den Song, der jetzt kommt hier. Denn wenn hier gar nichts zuckt bei euch, ja, bei mir kommt es noch ein bisschen mehr dazu, dann stimmt irgendwas nicht hier. Denn das bewegt was hier.
2: Bad to the Bone von George Thorogood and the Destroyers.

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0: was für eine Stimme, nicht? Die von Michael Stipe. Ein Träumchen hier bei REM, bei Radio Bob mit Saskia, mit Carsten. Und ja, so eine Gesangsstimme hätte ich wohl auch ganz gern.
1: Wenn du dir aussuchen könntest, von allen Gesangsstimmen auf der Welt, würdest du dir Michael Stipe aussuchen?
0: Finde ich schon ganz cool, aber also einmal sich so anhören wie Freddie Mercury, wenn du zu Hause einfach mal singst unter der Dusche und dann so, das wäre schon. Ja.
1: Freddie all day. Also wenn ich eine Stimme haben könnte, Freddie Mercury.
0: Ja. Tja. Ist aber nicht so. Sorry.
1: Ich hänge leider auf meiner fest, du auf deiner, aber egal. Wir freuen uns jetzt trotzdem über eine andere großartige Stimme, die von Steve Perry von Journey. Nicht umsonst nennt man ihn The Voice und diese großartige Stimme singt jetzt den großartigsten Song aller Zeiten vom Forbes Magazine dazu gekürt. Don't Stop Believin'. Wir sind Journey.

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2: Mit mir, Saskia Schenk.
3: Aha.
2: Die Rolling Stones haben Deepfake-Technologie benutzt, um sich im Musikvideo zu ihrer neuesten Single In the Stars digital zu verjüngen und quasi eine Zeitreise in die 70er zu machen. Außerdem bleiben sie ihrer Tradition treu, junge Hollywood-Schauspielerinnen in ihren Clips auftauchen zu lassen. Diesmal ist es Marty Supreme-Darstellerin Odessa Zion. Das dazugehörige Album Foreign Tongues kommt dann am 10. Juli raus.
3: Rest in Peace.
2: Heute auf den Tag genau vor 9 Jahren starb Soundgarden-Frontmann Chris Cornell im Alter von nur 52 Jahren. Er erhängte sich in seinem Hotelzimmer in Detroit nach einer Show mit der Band. Milder, aber trotzdem durchwachsen, so geht's rein in die neue Woche bei uns in Hessen. Was das Wetter angeht, Sonne und dicke Wolken im Mix mit einigen Schauern im Gepäck. Bis zu 18 Grad schaffen wir heute und morgen sind dann bis zu 20 Grad drin. Leider mit mehr Wolken als Sonne und im Laufe des Tages auch wieder mit Regen.
4: Es ist früh am Morgen, am Montag und da sind die Straßen noch frei. Gute Fahrt.
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4: Ich kann sagen, ich freue mich wirklich auf den 26.06., denn da kommt das neue Album ja von Fury in the Slaughterhouse. Und dieser Song hier, finde ich, macht so richtig Bock auf die Scheibe.
2: Dann hoffen wir doch mal, dass der Rest des Albums genauso klingt. Für dich und für alle Fans und auch für deine Familie. Du hast ja deine Kinder jetzt auch damit angesteckt mit diesem Song, mit
4: Fury in the Slaughterhouse. Ja, wir werden sie live sehen in diesem Jahr, selbstverständlich.
2: Fury in the Slaughterhouse machen Spaß, ob von Platte oder live. Wir präsentieren sie euch natürlich in Konzert. Tickets gibt's im Ticketshop auf radiobob.de.
4: Changes wird die Scheibe heißen und das hier ist ein Vorgeschmack. 9 Lives.

0: Motley Crue mit Dr. Feelgood, absolute Glam-Metal-Legenden am Montagmorgen hier bei Radio Bob mit Saskia Schenk und Carsten Weyers.
1: Und dann machen wir jetzt gleich weiter mit der nächsten Legende und zwar mit dem einzig wahren Boss, Bruce Springsteen, der jetzt mit einem weiteren Preis geehrt wird.
0: Im Juni findet das Tribeca Film Festival statt zum 25. Mal und da wird er den Preis für Social Justice bekommen, also für soziale Gerechtigkeit, denn wenn sich jemand dafür schon immer stark gemacht hat und aktuell mehr denn je, ist das Bruce Springsteen, denn er ist ja gerade auf Land of Hope and Dreams Tour in den USA unterwegs, unterstützt damit die No-Kings-Proteste gegen die US-Regierung und vor allem die Praktiken von Präsident Donald Trump.
1: Eine wirklich wichtige Botschaft und die hatte er ja auch schon letztes Jahr im Gepäck, als er hier in Deutschland mit der Tour unterwegs war. Wir beide waren ja da und ein Satz ist uns da in Erinnerung geblieben. This is happening now. Also Bruce zählt die ganzen schlimmen Dinge auf, die da in Amerika gerade passieren und sagt, Leute, das ist jetzt. Wir dürfen da nicht die Augen verschließen.
0: Ja, auf den Boss ist Verlass und wir haben ihn jetzt für euch mit Ghosts. Hier ist Bruce Springsteen. Schönen Montag.

0: Das waren Nickelback mit Home hier bei Radio Bob mit Saskia, mit Carsten. Und da freuen wir uns ja auf neue Musik. Die haben ja vor kurzem so nebenbei mal erzählt, nicht? Eigentlich ist das Album fertig.
1: Wir vermuten schon eine ganze Weile, dass sie dran arbeiten. Ja. Und jetzt hat Bassist Mike Kröger auf seinem persönlichen Instagram-Kanal nebenbei tatsächlich bestätigt, das Album ist übrigens fast fertig. Ich finde die Songs großartig und ihr werdet sie auch lieben. Das ist natürlich jetzt auch schon ein großes Versprechen. Aber das, was sie als ersten Vorgeschmack auf die Scheibe rausgehauen haben, das klingt schon sehr nach Nickelback. Bones for the Crows.
2: We'll leave the bones for the crows.
0: Ja. Oder verlässlicher Nickelback-Sound mit ordentlich Gitarren auch. Das ist schön. Ich bin sehr gespannt auf das neue Album.
1: Ich hoffe, dann kommen auch mal ein paar Details, denn man unterschätzt das. Das letzte ist auch schon 4 Jahre alt. Also es wird tatsächlich Zeit für neue Nickelback-Musik.
0: Ja.

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1: Ich bin Tom Husse, guten Morgen. 10 Milliarden Euro für den Zivilschutz, diese Mega-Investition plant Innenminister Dobrindt. Das berichtet die Bild. Unter anderem sollen öffentliche Zufluchtsorte wie Bunker, Tunnel oder Tiefgaragen erfasst und in der NINA-Warn-App angezeigt werden. Auch Gebäude und Anlagen des THW sollen aufgerüstet werden. Im letzten Jahr sind weltweit so viele Menschen hingerichtet worden wie seit Jahrzehnten nicht mehr. Laut Amnesty International waren es über 2700, das ist der höchste Stand seit 1981. Die meisten Todesurteile wurden dem Bericht zufolge in China vollstreckt, gefolgt vom Iran. Bundesfinanzminister Klingbeil drängt vor dem G7-Treffen in Paris auf ein schnelles Ende des Iran-Kriegs. Die Kämpfe und die Blockade der Straße von Hormuz seien eine ernste Gefahr für die Weltwirtschaft, sagte Klingbeil. Bei dem Treffen soll es auch um die Lage in der Ukraine gehen. In Rotterdam sollen heute die letzten Menschen das Hantavirus-Kreuzfahrtschiff verlassen. Die 25 Crewmitglieder und zwei medizinische Mitarbeiter waren draufgeblieben, nachdem die Passagiere von Bord gebracht worden waren. Auf dem Schiff ist auch immer noch die Leiche einer am Hantavirus gestorbenen Deutschen. Nach dem Tod eines 19-Jährigen in Frankfurt-Höchst hat die Polizei einen Verdächtigen festgenommen. Der junge Mann war am Morgen vor einem Parkhaus gefunden worden, ein Notarzt konnte ihm nicht mehr helfen. Nun besteht gegen einen 18-Jährigen ein Anfangsverdacht, er wurde in seiner Wohnung gefasst. Das Saarland bekommt wieder Erstliga-Fußball. Elversberg steigt nach einem Sieg gegen Münster zum ersten Mal in die Bundesliga auf. In der Relegation kämpft Paderborn gegen Wolfsburg ums letzte Ticket. In der Zweitliga-Relegation trifft Fürth auf Essen. Düsseldorf und Münster steigen ab.
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2: Wir haben neulich schon festgestellt, dass ich wahrscheinlich der einzige Mensch auf der Welt bin, der nicht in die Hauptfigur aus Die unendliche Geschichte verliebt war. Ja. Treju heißt ja der Junge. Mhm. Der ist irgendwie auch in meiner Erinnerung komplett untergegangen. Ich kann mich nur an Fouhou erinnern. Fouhou Alon ist die Hauptfigur
3: von Ja, aber Treju macht doch fast alles.
2: Also ist an mir vorbeigegangen. Das war nicht so cool wie Fouhou oder auch hier die Bäume und so. Und dieses Steinding.
3: Oh Mann. Also, Atreyu war einer der Hauptcharaktere und deshalb haben sich die Jungs hier auch nach ihm benannt. Atreyu, und die kommen jetzt ziemlich laut um die Ecke mit All for You.

0: So einen Bart hat dieser Song. ZZ Top waren es. Die längsten Bärte des Southern Rock. Mit Sharp Dressed Man hier bei Radio Bob am Montagmorgen. Mit Saskia und Carsten. Und auch zum Start in die neue Woche wollen wir euch die Schuld, die Last, die Sünde abnehmen.
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2: Ja, wir haben am Wochenende ordentlich Kraft getankt für beide, damit wir wieder ordentlich Lasten schultern können hier. Stefan Baltes, was liegt dir denn auf der Seele?
3: Ja, zu meiner Jugend war ich ein absoluter Rap- und Hip-Hop-Fan. Auch so vom Style her und ja. Lieblingsmusik waren dann halt so Two Live Crew, Public Enemy und LL Cool J.
2: Okay, dann bist du hier mit lässig durch die Straßen gelaufen, ja?
3: Genau. Ja.
2: Ach, mit so einem Ghetto-Blaster auf die Schultern?
3: Nee, den leider nicht.
0: Aber wir entsorgen das mal für dich. Aber das mit dem Style interessiert mich jetzt dann doch mal ein bisschen. Wie genau sahst du aus?
3: Naja, so die Basketballschuhe, die man damals so hatte, dann halt ein langes T-Shirt über der Hose drüber, ein Basecap auf dem Kopf.
0: Ja, und die Hose auch mit dem Gürtel in den Kniekehlen zusammengeschnürt? So tief?
3: Nee, das
0: oder?
3: Gab's zu meiner Jugend noch nicht. Nee.
0: Ah, okay.
3: Das kam später.
2: Aber dann kam die Wende. Irgendwann, wie passierte es?
3: Ja, es fing im Prinzip damit an, dass mir ein Freund seine AC/DC-Platte geschenkt hatte, weil er sie nicht hörte. Das war Dirty Deeds.
2: Oh, geiles Album, ja.
3: Ja, das fand ich auch damals schon ganz gut. Und dann ging es weiter, als Run DMC mit Aerosmith zusammen das Lied rausbrachte. Ja, und seitdem ist das dann steil nach oben gegangen. Meine erste feste Freundin war absoluter Marillion-Fan. Und dann ist das alles nach und nach gekommen.
0: Ja, wir wollen, dass du immer auf dem wahren Weg des Rock bleibst. Und deswegen bekommst du von uns Bobs Rock-Paket.
3: Hey, cool, danke.
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0: Live mit I Alone am Montagmorgen. Hier ist Radio Bob mit Saskia Schenk und Carsten Weyers. Und Carsten Weyers, Linkin Park, bald.
1: Jetzt ist es wirklich ganz bald, ne? Es ist ganz nah dran. Es wirkte immer die ganze Zeit so wahnsinnig weit weg. Und da konnte ich es gar nicht glauben. Und jetzt kann ich es kaum glauben, dass es bald schon ist.
0: Ja, wir haben vor einem Jahr angefangen, mit dem Linkin Park Countdown jeden Morgen runterzuzählen, wie lange es noch dauert, bis du, Carsten Weyers, zum ersten Mal live bei Linkin Park dabei sein wirst. Und das war dann so 378 Tage. Und heute auf den Tag genau sind es so noch 14 Tage. Also heute in 2 Wochen wirst du vor Linkin Park vor der Bühne stehen.
1: Ja, ich zu meinem Junior auch Neues gesagt, ja, ist ja eigentlich klar, das ist nicht mehr lange hin, dass wir auf dem Linkin Park Konzert sind. Wir freuen uns tierisch echt.
0: Und dann das hier live mit so vielen tausenden anderen Linkin Park Fans, das wird großartig.
1: The Emptiness Machine, hier ist Linkin Park für euren Wochenstart hier bei Radio Bob.

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8: Mit mir, das Geschenk.
0: Neues Video.
8: Das haben U2 gedreht zur allerersten Single aus ihrem anstehenden neuen Studioalbum. Die irischen Rocker haben auf Social Media einen kurzen Clip vom Dreh in Mexico City veröffentlicht. Dabei stehen sie auf einem Bus, umringt von jubelnden Fans, und man kann auch schon was vom Song hören. Dreams heißt die sehr poppige Nummer, die dann ja wahrscheinlich nicht mehr lange auf sich warten lässt.
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8: Jack Osbourne hat ein neues Update zum Biopic über seinen Vater Ozzy und seine Mutter Sharon rausgehauen. Das Drehbuch sei inzwischen fertig, jetzt halte man Ausschau nach einem Regisseur, und realistischerweise können die Fans wohl 2028 mit dem Streifen rechnen. Er sagte außerdem, ich bin wirklich begeistert und aufgeregt. Es ist eine Herzensangelegenheit für uns. Ich kann es nicht erwarten, dass die Fans den Film zu sehen bekommen.
9: Ja, da sind wir mittendrin im Wonnemonat, aber so richtig wonnig ist das Wetter nicht. Ne? Es geht so.
8: Nee, leider nein. Also es ist heute auch ziemlich durchwachsen wieder mit Regen zwischendrin, eher grau als alles andere, auch wenn es die Sonne zumindest hier und da mal durch die Wolken durchschafft. Aber es wird milder, heute bei bis zu 18 Grad und morgen bei um die 20 Grad. Morgen ähnlich, da kann es sein, dass einzelne Schauer noch runterkommen, aber es bleibt größtenteils trocken.
9: Wir werfen kurz den Blick auf die Straßen und sehen keine bemerkenswerten Staus. Wenn ihr unterwegs seid, kommt gut und sicher an.
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8: Carsten Weyers, ich finde, wir sollten uns ehrenamtlich einsetzen.
9: Ja.
8: Ja, wir zwei.
9: Ja.
8: Und ich habe auch schon eine Idee, was wir machen könnten.
9: Ja.
8: Wir könnten durch Altenheime ziehen und Luftgitarrenunterricht geben. Weil ich finde, es ist so wichtig, dass man körperlich fit bleibt.
9: Ja.
8: Auch mit voranschreitendem Alter, und Luftgitarre spielen macht ja auch so Spaß. Da kommt man sich gar nicht so vor, als würde man Sport machen. Aber es ist teilweise ganz schön anstrengend, vor allem so wie du es machst.
9: Ja, absolut. Also ich weiß noch nicht, ob ich jetzt mit dieser Nummer gleich einsteigen würde bei unserer ersten Stunde. Ja?
8: Müssen wir softer rangehen, meinst du?
9: Fangen wir erstmal langsamer an und dann steigern wir uns langsam, bis wir dann irgendwann hier ankommen, denn er war ein Gott an der Gitarre, und dazu abzugehen an dem Luftinstrument, sensationell. Gary Moore, Over the Hills and Far Away.

0: Back to Life, das war ein Heat hier bei Radio Bob. Am Montagmorgen mit Saskia, mit Carsten und gestern war es ja soweit, er hat einen runden Geburtstag gefeiert. 80 Jahre. Udo Lindenberg, eine echte Legende und der Kollege André Dostal, der guckt mal auf seine Anfänge zurück.
1: Gronau in den 60ern. Da ist ein junger Typ, der will da weg. Alles zu eng, alles zu ernst. Er wird Kellner in Düsseldorf, will mit 15 Musik studieren, aber man bescheinigt ihm zu geringe Grundkenntnisse. Er geht noch weiter weg, bis nach Libyen, wo er in den Clubs der amerikanischen Luftwaffe trommelt. Zurück in Deutschland wird nochmal studiert und weiter getrommelt. Dann Bundeswehr, dann Folkrock in Hamburg und Jazzrock in München. Mit der Band Passport spielt er die Tatort-Titelmelodie ein. Udo an den Drums. Udo versucht viel, aber Erfolg stellt sich erst ein, als er was ganz Neues und ganz Eigenes versucht. 1972. Ein Rockalbum in deutscher Sprache. Daumen im Wind.
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1: Ein Jahr später ist Udo der erste deutsche Musiker, der einen Plattenvertrag über 1 Million D-Mark unterschreibt. Der Rest ist Legende.
3: Ja, und dieser Legende gratulieren wir nachträglich zum Geburtstag. Gestern ist Udo Lindenberg 80 Jahre alt geworden und hat sich hoffentlich ein Stückchen Sahnetorte reingefahren. Das Ständchen bringt er sich jetzt selbst. Mein Ding, hier ist Udo Lindenberg. Happy Birthday.

0: Let's Spend the Night Together, das waren The Rolling Stones hier bei Radio Bob. Am Montagmorgen mit Saskia, mit Carsten, und da freuen wir uns ja über neue Musik. Und zum neuen Song gibt es ja auch ein Video, und darüber freuen sich nicht alle. Wobei ich da die Aufregung so richtig nicht verstehen kann.
1: Also ich würde jetzt mein Abonnement für die Rolling Stones nicht kündigen, nur weil sie das neue Video gedreht haben. Aber ein paar Leute sagen, es hat nicht Not getan, und natürlich hat es nicht Not getan, KI zu verwenden im neuen Video zu In the Stars, dem ersten offiziellen Song aus ihrem anstehenden Album Foreign Tongues. Da lassen sie sich ja digital verjüngen. Eine kleine Zeitreise in die 70er, würde ich sagen. So jung und knackig, wie sie damals waren.
0: Ja, also Klamotten und so, ich würde auch sagen.
1: Und weil die Nutzung von künstlicher Intelligenz ja schon immer, aber aktuell noch mehr ein politisches Thema auch ist, sind halt viele Fans nicht begeistert und haben gesagt, ach, lass das doch. Und ja, hätten sich auch selber ins Studio stellen können, aber vielleicht haben sie es zeitlich nicht geschafft. Und dann muss man sich was anderes ausdenken.
0: Ja, im Grunde hätten sie das auch in ihrem jetzigen Alter machen können, das stimmt schon. Keine Ahnung, oder man hätte eine Maske, nicht KI, sondern hätte sie einfach jung geschminkt oder so, hätte man ja auch mal versuchen können. Hat man ja früher auch gemacht. Also hätte wirklich nicht sein müssen. Und aber jetzt zu sagen, ich bin jetzt kein Rolling Stones Fan mehr, nur aufgrund dieses Videos, weiß ich auch nicht. Einige waren ja doch schon sehr intensiv, aber ich meine, sie sollten zu ihrem Alter stehen. Hallo, was die in dem Alter noch auf die Reihe kriegen, ein Grund zum Stolz sein, würde ich sagen, oder?
1: Und wir freuen uns weiter vor auf das neue Album. Am 10. Juli kommt es raus, Foreign Tongues. Also

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1: Ich bin Tom Husse, guten Morgen. Innenminister Dobrindt will massiv in den Zivilschutz investieren. Wie die Bild berichtet, plant er ein 10 Milliarden Euro Sonderprogramm. Unter anderem soll an 50 Standorten eine medizinische Bundestaskforce aufgebaut werden, um auf eine Großzahl an Verletzten vorbereitet zu sein. Nach dem Ausbruch einer seltenen Variante der Ebola-Krankheit im Kongo sieht die Bundesregierung keinen Anlass, Vorkehrungen zu treffen. Gesundheitsministerin Waken sagte im Ersten, eine neue Pandemie halte sie für nahezu ausgeschlossen. Die WHO hatte für die betroffenen Regionen den Gesundheitsnotstand ausgerufen. Heute legt der Expertenrat für Klimafragen seinen Bericht dazu vor, wie es in Deutschland mit dem Treibhausgasausstoß aussieht. Bis 2045 will die Bundesrepublik klimaneutral sein. Laut Umweltbundesamt sind die Emissionen zuletzt nur noch minimal gesunken. US-Präsident Trump erhöht den Druck auf den Iran und droht Teheran erneut mit vollständiger Vernichtung. Auf seiner Online-Plattform forderte er die iranische Führung auf, schnell einem Abkommen zuzustimmen. Eine dauerhafte Lösung ist trotz der geltenden Waffenruhe weiter nicht in Sicht. In Darmstadt wird heute im Nahverkehr gestreikt. Die Gewerkschaft Verdi hat zum ganztägigen Warnstreik beim Verkehrsunternehmen HEAG Mobilo aufgerufen. Betroffen sind neben der Stadt Darmstadt auch die Kreise Darmstadt-Dieburg, Groß-Gerau und Offenbach. Verdi will damit Druck auf die Arbeitgeber in den laufenden Tarifverhandlungen machen. Im Saarland wird bald wieder Bundesliga-Fußball gespielt. Die SV Elversberg steigt nach einem 3:0 gegen Münster zusammen mit Schalke direkt aus der zweiten Liga auf. Paderborn spielt gegen Wolfsburg Relegation. Runter in die dritte geht's dagegen für Düsseldorf. Fürth muss in die Entscheidungsspiele gegen Essen.
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2: Ach, und das ist jetzt wieder so ein Fall, da möchte ich mir die Haut vom oder die Organe aus dem Körper reißen, weil ich mich so über diesen großartigen Song freue. Carsten Weyers, was für eine geile Sau.
3: Und dabei reicht ja mal eine Nierenschale, dann kannst du das so lange ablegen.
2: Meine zwei Nieren lege ich mal kurz rein. Ja, wo mache ich dann die Leber hin, Carsten?
3: Das gucken wir gleich mal. Auf jeden Fall gibt's jetzt Stevie Nicks, Edge of 17. Euch einen ganz schönen Montag.

0: Going Clear von Def Havana hier bei Radio Bob am Montagmorgen mit Saskia und Carsten. Und jetzt schicken wir euch wieder auf die geilsten Festivals 2026.
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2: Und da haben wir wirklich die ganzen genialen Festivals mit dabei. Ihr müsst euch bei uns im Internet einfach nur eins aussuchen. Und Michael Meinert, was hast du dir denn ausgesucht?
3: Das Wacken Open Air.
0: Die Mutter aller Festivals.
3: Oh ja, ich war noch nie da. Also meine Freunde, Verwandten, die waren alle dort und haben alle davon geschwärmt. Klar, es ist viel Matsch, viel Dreck, aber so viel Fun. Und das muss man erlebt haben.
0: Wie kam das denn, dass du noch nie mit dabei warst?
3: Naja, erstens mal der Kostenfaktor und zweitens auch die Zeit, arbeitstechnisch. Dieses Jahr ist es zufälligerweise genau im Betriebsurlaub.
2: Mit wem würdest du denn hingehen?
3: Oh, mit meinem besten Freund Merlin.
0: Euch verbindet die Liebe zum Metal.
3: Unter anderem. Gestern den ganzen Tag gehört.
0: Sehr gut. Auf welche Bands freut ihr euch am meisten beim Wacken 2026?
3: Also hauptsächlich Def Leppard und Sabaton.
0: Dann mach dich schon mal bereit und gib Merlin Bescheid, denn du bist beim Wacken oben mehr am Start.
3: Oh Mann, geil. Super, wunderbar, danke.
0: Denn das muss ein echter Metal-Fan mindestens einmal im Leben erlebt haben, das Wacken Open Air.
3: Krass. Ey, vielen Dank. Ich bin baff und noch ein bisschen angetrunken von gestern.
0: Ach ja.
2: Was habt ihr denn gemacht?
3: Und wir waren wandern.
0: Ja, sehr geil. Sehr ist gut. Merlin schon neben dir gerade, oder was?
3: Ja, der freut sich riesig.
0: Ja, Mensch, dann ist das doch ein super Start in die neue Woche.
3: Hammer geil. Wacken! Geil. Vielen lieben Dank.
2: Ja, das Wacken wird auch in diesem Jahr wieder ein Riesenspaß. Wir freuen uns jetzt schon mal vor mit POD. Die haben wir jetzt hier für euch mit Boom. Und wenn ihr auch euer Wunschfestival besuchen wollt, dann klickt radiobob.de und sucht euch eins aus. So einfach geht's. Das sind die Festival-Mailights nur hier bei Radio Bob.

0: Just Watch Me, The Commoners waren das hier bei Radio Bob am Montagmorgen mit Saskia, mit Carsten und ja, wir freuen uns ja immer sehr darüber, wenn die Stars etwas Gutes tun, sich für den guten Zweck einsetzen und Geezer Butler von Black Sabbath, der hat's jetzt getan.
1: Ja, der war dabei, als in den USA eine Zuchtanlage aufgelöst wurde, der Misshandlung von Tieren vorgeworfen wurde und die ihre kleinen süßen Welpen auch an die Forschung verkauft haben, sprich an Tierversuche. Und das waren Beagles. 1500 Beagles wurden gerettet und Geezer Butler war dabei, hat 500 davon in Empfang genommen und auch mit ein paar geknuddelt. Es gibt Fotos davon.
0: Wie viel nimmt er mit nach Hause? Weiß man nicht.
1: Ja, alle 500, alle 500 haben jetzt alle ein neues Zuhause und da kann er dann den Beagle-Babys baden.
0: Ja, aber finde ich gut. Furchtbar, oder? Dass Menschen sowas machen. Also von daher, Daumen hoch, Geezer Butler. Gute Aktion. Hier ist er jetzt mit Black Sabbath. Hier ist Paranoid bei Radio Bob.

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13: Mit mir, Saskia Schenk.
12: Aha.
13: Die Rolling Stones haben Deepfake-Technologie benutzt, um sich im Musikvideo zu ihrer neuesten Single In the Stars digital zu verjüngen und quasi eine Zeitreise in die 70er zu machen. Außerdem bleiben sie ihrer Tradition treu, junge Hollywood-Schauspielerinnen in ihren Clips auftauchen zu lassen. Diesmal ist es Marty Supreme-Darstellerin Odessa Zion. Das dazugehörige Album Foreign Tongues kommt dann am 10. Juli raus.
12: Rest in Peace.
13: Heute auf den Tag genau vor 9 Jahren starb Soundgarden-Frontmann Chris Cornell im Alter von nur 52 Jahren. Er erhängte sich in seinem Hotelzimmer in Detroit nach einer Show mit der Band.
14: Ja, da sind wir mittendrin im Wonnemonat, aber so richtig wonnig ist das Wetter nicht. Es geht so.
13: Nee, leider nein. Also es ist heute auch ziemlich durchwachsen wieder mit Regen zwischendrin, eher grau als alles andere, auch wenn es die Sonne zumindest hier und da mal durch die Wolken durchschafft. Aber es wird milder, heute bei bis zu 18 Grad und morgen bei um die 20 Grad. Morgen ähnlich, da kann es sein, dass einzelne Schauer noch runterkommen, aber es bleibt größtenteils trocken.
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14: Werfen wir kurz den Blick auf die Straßen. So ein bisschen was ist los. Wir haben die A3 Frankfurt-Köln zwischen Rauenheim und Wiesbaden. Nach Kreuz stockt es auf 2 Kilometern. A60 Mainz-Bingen zwischen Mainz-Finden und Dreieck-Mainz. 2 Kilometer Stau. A60 Mainz-Rüsselsheim zwischen Ginsheim-Gustavsburg und Bischofsheim. 2 Kilometer stockender Verkehr. Und hier ist die Baustelle. Wenn ihr unterwegs seid, fahrt vorsichtig. Kommt gut und sicher an.
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13: Carsten weiß, ich bin hier stark unterversorgt.
14: Aha.
13: Was Kaffee angeht.
14: Ah, das Gute ist, das können wir ändern. Es gibt sonst Bereiche der Versorgung,
13: da
14: kann man nicht so richtig eingreifen. Aber hier können wir ja. Hier können wir was dran ändern.
13: Jetzt. Wir hüpfen jetzt gleich wie 2 junge Rehe in die Küche an unsere Kaffeemaschine. Das klappt nicht, meinst du? Dafür brauchen wir erst den Kaffee und dann können wir hüpfen.
14: Ich glaube, ich bin eher so ein Reh, das vom Auto angefahren wurde heute Morgen. Aber Kaffee ist auf jeden Fall eine gute Idee. Derweil für euch The Cooks.

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0: Underclass Heroes, Sum 41 waren das hier bei Radio Bob am Montag mit Saskia, mit Carsten. Und wie lange bereitet man sich wohl vor auf so einen Auftritt in der Rock'n'Roll Hall of Fame? Das ist ja schon was Besonderes. Und meinst du, dass Billy Idol jetzt schon dabei ist? Oder meinst du, geht er einfach hin und rockt das so lässig aus der Hüfte und das war's?
1: Der ist doch voll im Saft. Und meinst auch, du? Weißt du, der ist doch drin. Der ist auf Tour und so. Der saß ja jetzt nicht 20 Jahre auf einer Veranda rum und muss sich erst wieder in Gänge bringen.
0: Aber ist das nicht was anderes? Ich weiß es nicht.
1: Naja, er ist ja schon für Ozzy Osbourne aufgetreten. Ne? Er war ja mit Teil von Ozzys Rock Hall Einführung und da haben sie so ein paar Tage geprobt. Und ich denke mal, dass man vorher halt lange drüber spricht, welche Songs nehmen wir und dann vielleicht so einen Monat vorher anfängt, sich mal zu treffen.
0: Aber er ist auch so aufgeregt. Er ist auch wirklich wahnsinnig gerührt und also wirklich ja begeistert, dass er aufgenommen wird. Also von daher.
1: Vorm Spiegel, jeden Morgen mit der Zahnbürste als Mikro, übt er Rebel Yell.
0: Ja, und dann spielt er das ja vielleicht bei seiner Einführung in die Rock'n'Roll Hall of Fame. In diesem Jahr ist es auch für Billy Idol soweit. Hier ist er bei Radio Bob.

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2: Ich bin Tom Husse, guten Morgen. 10 Milliarden Euro für den Zivilschutz, diese Mega-Investition plant Innenminister Dobrindt. Das berichtet die Bild. Unter anderem sollen öffentliche Zufluchtsorte wie Bunker, Tunnel oder Tiefgaragen erfasst und in der NINA-Warn-App angezeigt werden. Auch Gebäude und Anlagen des THW sollen aufgerüstet werden. Wirtschaftsministerin Reiche macht Druck auf Finanzminister Klingbeil in Sachen Stromsteuersenkung. Sie sagte der Rheinischen Post, die müsse kommen, sobald im Haushalt Spielräume dafür da seien. Außerdem hat sie angedeutet, dass der Tankrabatt über die Sommerferien hinaus verlängert werden könnte. Im letzten Jahr sind weltweit so viele Menschen hingerichtet worden wie seit Jahrzehnten nicht mehr. Laut Amnesty International waren es über 2700. Das ist der höchste Stand seit 1981. Die meisten Todesurteile wurden dem Bericht zufolge in China vollstreckt, gefolgt vom Iran. In Rotterdam sollen heute die letzten Menschen das Hantavirus-Kreuzfahrtschiff verlassen. Die 25 Crewmitglieder und zwei medizinische Mitarbeiter waren draufgeblieben, nachdem die Passagiere von Bord gebracht worden waren. Auf dem Schiff ist auch immer noch die Leiche einer am Hantavirus gestorbenen Deutschen. Nach dem Tod eines 19-Jährigen in Frankfurt-Höchst hat die Polizei einen Verdächtigen festgenommen. Der junge Mann war am Morgen vor einem Parkhaus gefunden worden. Ein Notarzt konnte ihm nicht mehr helfen. Nun besteht gegen einen 18-Jährigen ein Anfangsverdacht. Er wurde in seiner Wohnung gefasst. Das Saarland bekommt wieder Erstliga-Fußball. Elversberg steigt nach einem Sieg gegen Münster zum ersten Mal in die Bundesliga auf. In der Relegation kämpft Paderborn gegen Wolfsburg ums letzte Ticket. In der Zweitliga-Relegation trifft Fürth auf Essen. Düsseldorf und Münster steigen ab.
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3: Ach, großartige Musik haben wir jetzt hier, denn da kommen einfach zwei Bands zusammen, die beide super sind. Ja, Blink 182 verneigen sich vor den Ramones. Kann's besser gehen?
4: Perfekt. Und oder? Wir können dazu tanzen, was will man mehr. Hier sind Blink 182 mit Dance With Me.

0: Summer of 69. Brian Adamson ist hier bei Radio Bob. Am Montagmorgen mit Saskia, mit Carsten, und wir schicken jetzt Grüße hoch in den Rockerhimmel an einen wirklich ganz, ganz besonderen Mann, der uns ja jetzt viel zu früh verlassen hat. Heute vor genau 9 Jahren ist er gestorben, beziehungsweise hat sich das Leben genommen. Chris Cornell.
1: Nur 52 ist er alt geworden. Er war in Bands wie Temple of the Dog, Soundgarden natürlich, hat damit meine Jugend geprägt. Carsten war ja es vor allem mit Black Hole Sun von Soundgarden. Dann war er noch in der Supergroup Audioslave unterwegs. Er hat den wahrscheinlich besten James Bond Song aller Zeiten verfasst. Da sind wir auch immer noch sehr traurig, dass da nicht noch mehr gute Musik kommen kann. Aber er hat uns ja jede Menge zum Glück dagelassen.
0: Ja, definitiv. Und angefangen hat er ja mit Schlagzeug erstmal in Bands, aber dann seine wirklich unverwechselbare Stimme erkannt. Ja. Er war einer der ganz, ganz charismatischen Frontmänner. Jetzt hier zu hören bei Audioslave. Großartige Nummer. Hier ist Be Yourself, und damit erinnern wir uns ganz besonders an Chris Cornell. Heute ist sein 9. Todestag.

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0: Drive a Seat, Sniffin' the Tears waren das hier bei Radio Bob zum Start in die neue Woche. Wir wünschen euch einen schönen Montag, hier sind Saskia und Carsten. Und ja, man kann als ein gelliger Bruder nicht einfach irgendwie in ein Studio gehen, da irgendetwas machen, ohne dass es einer mitbekommt. Also das haben wir jetzt wieder gesehen.
1: Liam Gallagher, der Sänger von Oasis, wurde gefilmt, wie er die Abbey Road Studios in London verlassen hat. Und da sind natürlich dann direkt alle ausgerastet. Er selber hat sich dazu auch schon geäußert und hat bestätigt, dass er neue Songs aufnimmt. Er hat aber gesagt, das ist nicht für Oasis. Wobei, Liam lügt auch manchmal einfach. Allerdings wurde auch John Squire in diesen Studios gesichtet oder vor den Studios. Und die beiden haben ja 2024 schon mal ein Album zusammen aufgenommen, sind auch damit auf Tour gewesen. Vielleicht ist das eine Fortsetzung dieses Projekts oder eben doch neue Oasis-Musik, weil Noel ist ja auch im Studio gesehen worden und hat verneint, dass sie Songs für Oasis aufnehmen. Und ich meine, wie lange haben sie dementiert, dass sie wieder zusammen auf Tour gehen?
0: Vielleicht waren sie auch einfach nur einen Kaffee trinken, weil sie sich kennen. Wie gesagt, nochmal, man kann in so einem Studio auch was anderes machen. Oder vielleicht waren sie gerade unterwegs und mussten mal schnell aufs Klo. Das kann man
1: wahrscheinlich ein Schnapper, die Abbey Road Studios für einen Kaffee anzumieten. Aber
0: ja, vielleicht waren sie einfach so da, haben guten Tag gesagt. Wir werden sehen, was kommt. Ne? Bei Oasis oder bei den Gallagher-Brüdern Solo. Mal gucken, hier sind sie jetzt gemeinsam, Rock'n'Roll Star.

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11: Mit mir, das Geschenk.
0: Neues Video.
11: Das haben U2 gedreht zur allerersten Single aus ihrem anstehenden neuen Studioalbum. Die irischen Rocker haben auf Social Media einen kurzen Clip vom Dreh in Mexico City veröffentlicht. Dabei stehen sie auf einem Bus, umringt von jubelnden Fans, und man kann auch schon was vom Song hören. Dreams heißt die sehr poppige Nummer, die dann ja wahrscheinlich nicht mehr lange auf sich warten lässt.
0: Kinofilm.
11: Jack Osbourne hat ein neues Update zum Biopic über seinen Vater Ozzy und seine Mutter Sharon rausgehauen. Das Drehbuch sei inzwischen fertig, jetzt halte man Ausschau nach einem Regisseur, und realistischerweise können die Fans wohl 2028 mit dem Streifen rechnen. Er sagte außerdem: Ich bin wirklich begeistert und aufgeregt. Es ist eine Herzensangelegenheit für uns. Ich kann es nicht erwarten, dass die Fans den Film zu sehen bekommen.
12: Ja, es bleibt dabei. Wir müssen noch ein bisschen darauf warten, dass der Mai so richtig durchzündet und so hemmungslos Frühlingsgefühle und Sommergefühle verbreitet.
11: Ja, also temperaturtechnisch geht es so langsam bergauf. Immerhin, heute sind bis zu 18 Grad drin, aber dann sind sehr durchwachsen mit vielen Wolken und immer mal wieder mit Regen oder auch mit Gewittern zwischendrin. Morgen dann bis zu 20 Grad, ähnlich durchwachsen, und am Mittwoch bis zu 21 Grad, bevor es ab Donnerstag zu den Temperaturen dann auch freundlicher wird.
12: Ja, da sind die Aussichten also ganz gut. Wir gucken mal, wie die Aussichten auf den Straßen sind. Da haben wir so einige Meldungen. Hier sind alle ab 3 Kilometern. Die A5 Frankfurt-Kassel zwischen Frankfurt-Niederrad und Nordwestkreuz Frankfurt haben wir 3 Kilometer stockenden Verkehr. Die A60 Mainz-Rüsselsheim zwischen Ginzheim-Gustavsburg und Bischofsheim haben wir 3 Kilometer Stau an der Baustelle. Dann haben wir die A643. Ihr braucht an beiden Richtungen ein bisschen mehr Geduld zwischen Dreieck-Mainz und Schiersteiner Kreuz. Denn das stockt es jeweils auf 6 Kilometern. Wenn ihr unterwegs seid, kommt gut und sicher an.
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12: Haben wir aus der Tankrabatt eigentlich schon wieder abgeschafft? Ich vermeide ja eigentlich den Blick auf die Preistafeln, aber heute Morgen habe ich gedacht, das kann ich sagen.
11: Wie viel?
12: Ich glaube für super, also über 2,10 irgendwas.
11: Ach, ja, nee, es wird doch erst überlegt, dass der noch einen Monat länger beibehalten werden soll. Ich glaube, bis Ende Juni ist er auf jeden Fall am Start.
12: Keine Ahnung, nicht an meiner Tankstelle.
11: Die einzige.
12: Die scheint davon
11: in ganz
12: ausgenommen
11: Deutschland.
12: Zu sein. Das ist verrückt.
11: Gute Laune kriegt man nur mit unserer Musik beim Tanken.
12: Ja.
11: Und das ist jetzt neue Musik von Lansdowne, Rescue.
12: Ja, ist auch eine Art von Sprit, ne? Musikalischer Sprit.

0: Das waren Marillion mit Kaylee, großartiger 80er für euren Montagmorgen. Hier ist Radio Bob mit Saskia, mit Carsten. Wir wünschen euch eine ganz schöne neue Woche, in der wir euch natürlich auch wieder einen Deal anbieten. Ja, euer Musikwissen gegen Tickets.
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2: In dieser Woche schicken wir euch zu den Pixies, wenn ihr uns drei richtige Antworten auf unsere Rockmusikfragen gebt, innerhalb von 30 Sekunden. Maria Tiede, warum möchtest du unbedingt dabei sein, live bei den Pixies?
3: Mein Freund ist ein großer Fan davon und der war in der Niederlande schon mal zu einem Konzert. Und ich denke mal, der würde sich da mega freuen, da live dabei zu sein.
0: Okay, du möchtest ihn also überraschen, möchtest ihm ein kleines Geschenk machen. Und für dich selber ist die Band aber okay? Oder ist das für dich eine Überwindung mitzugehen? Nein.
3: Nein, auf jeden Fall. Also ich höre dich auch eigentlich total gerne, aber ich denke mal, er würde sich noch einen Ticken mehr freuen als ich.
2: Bist du denn fit vom Wochenende? Was hast du gemacht?
3: Nichts weiter eigentlich.
0: Du bist entspannt, du bist ausgeruht, dann jetzt abliefern.
2: Wir legen los. Und du verrätst uns bitte als allererstes, wahr oder falsch? Nirvana sind Mitglied in der legendären Rock'n'Roll Hall of Fame.
3: Falsch.
2: Nein, wahr. Aus welchem Land kommen Rise Against? Rise Against.
3: Großbritannien.
2: USA. Welches britische Trio brachte 1979 den Song Message in a Bottle raus?
3: Weiter.
2: The Police. Wie heißt der Song, den Survivor zum Film Rocky 3 beigesteuert haben?
3: Weiter.
2: Eye of the Tiger. Wie heißt der Frontmann von Judas Priest?
3: Weiter.
2: Rob Halford!
0: Dann wohl doch noch nicht ganz wach gewesen.
2: Ja.
3: Nein, ist nicht schlimm. Ihr könnt ja nichts dafür.
2: Wir wünschen dir trotzdem eine gute Woche und vielleicht kannst du deinen Freund anders mit Pixies Tickets überraschen.
3: Mal gucken, irgendwie klappt das schon. Ich danke euch.
0: Ja, es ist ja so, nicht? Ist man einmal raus, dann sieht man vor lauter Bäumen den Wald nicht mehr. Wir hoffen, dass es morgen bei euch besser läuft, denn auch da gibt es natürlich wieder Tickets für die Pixies zu verdienen hier bei King of Pop. Wenn ihr es versuchen wollt, klickt Radio.

0: Der Sonderzug nach Pankow, absoluter Kult von natürlich Udo Lindenberg, der Mann, der gestern seinen 80. Geburtstag gratuliert hat. Deshalb schicken wir natürlich nochmal ein paar liebe Glückwünsche nachträglich nach Hamburg, hier aus dem Radio Bob Studio. Hier sind Saskia und Carsten. Und er ist wieder in den Charts oben dabei. Also nicht er selber, aber Musik von ihm.
1: Ja, es war quasi ein Geschenk zum 80. We Love Udo, das Udo Lindenberg Tribute Album, unter anderem mit Coversongs von Hans Zimmer oder Ina Müller oder auch The Boss Hoss, ist auf Platz 3 der deutschen Albumcharts eingestiegen, auf dem Treppchen gelandet. Und dann gab es am Freitag vor seinem Geburtstag ja auch noch ein Geschenk für die Fans, nämlich ein neues Best-of-Album, was man sich jetzt beim Plattendealer seines Vertrauens sichern kann, wenn man möchte.
0: Ja, das ist doch mal angemessen für so einen 80. Geburtstag, ne? Bei Udo gab es dann gestern ja vielleicht auch den ein oder anderen Eierlikör, kann ich mir vorstellen, dass er mal angestoßen hat auf seinen runden Geburtstag. Wir wünschen euch jetzt noch eine ganz, ganz schöne Woche, einen schicken Montag. Gleich übernimmt der Kollege Andrea Schmidt mit Bobs Vormittag und wir haben hier in Bobs Morgen noch die Red Hot Chili Peppers für euch. Black Summer bei Radio Bob.

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1: Ich bin Tom Husse, guten Morgen. Innenminister Dobrindt will massiv in den Zivilschutz investieren. Wie die Bild berichtet, plant er ein 10 Milliarden Euro Sonderprogramm. Unter anderem soll an 50 Standorten eine medizinische Bundestaskforce aufgebaut werden, um auf eine Großzahl an Verletzten vorbereitet zu sein. Die Diätenerhöhung für die Bundestagsabgeordneten kommt wohl nicht. Nach SPD, Linken und Grünen ist jetzt auch die Union skeptisch. Fraktionschef Spahn sagte dem Portal The Pioneer, er verstehe, dass viele Bürgerinnen und Bürger sagen, wenn sie verzichten müssten, dann sollten das auch die Abgeordneten. Nach dem Ausbruch einer seltenen Variante der Ebola-Krankheit im Kongo sieht die Bundesregierung keinen Anlass, Vorkehrungen zu treffen. Gesundheitsministerin Waken sagte im Ersten, eine neue Pandemie halte sie für nahezu ausgeschlossen. Die WHO hatte für die betroffenen Regionen den Gesundheitsnotstand ausgerufen. Im Saarland wird bald wieder Bundesliga-Fußball gespielt. Die SV Elversberg steigt nach einem 3:0 gegen Münster zusammen mit Schalke direkt aus der zweiten Liga auf. Paderborn spielt gegen Wolfsburg Relegation. Runter in die dritte geht's dagegen für Düsseldorf. Fürth muss in die Entscheidungsspiele gegen Essen.
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1: Zum ersten Mal seit Jahren sind in Deutschland wieder weniger Fleischersatzprodukte hergestellt worden. Im vergangenen Jahr wurden laut Statistischem Bundesamt knapp 125.000 Tonnen an beispielsweise Tofu-Wurst oder Veggie-Burger produziert. Das sind 1,2% weniger als im Jahr davor.
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2: 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Denn auch heute Vormittag gibt es bei mir die nächsten Tickets. Und die hier, die werden gleich am ersten Tag bei Rock am Ring Headliner sein. Hier sind Papa Roach mit neuem Rock. Hier ist Wake Up Calling. Hey!

0: Chemical Romance bei Radio Bob. I'm not okay, Andreas Schmidt hier. Der 25. Juli, das ist ein echter Rocktag, dass mich viel passiert in der Rockgeschichte. 1980 wird am 25. Juli eines der wichtigsten Alben überhaupt veröffentlicht. Back in Black von AC/DC ist auch die Geburtsstunde des Thrash Metal. Der Metallica hauen am 25. Juli 1983 das Album Kill 'Em All raus. Bob Dylan hat mal am 25. Juli, nämlich 1965, seine Akustikgitarre in eine elektrische umgetauscht. Auf der Bühne. Auch das ein Schlüsselmoment, der die Rockmusik verändert hat. Und in diesem Jahr passiert am 25. Juli auch etwas sehr Besonderes.
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0: Manche Geschichten sind größer als jede Bühne und so eine erlebte dann bei uns, bei unserem dritten eigenen Festival, denn Phil Campbells Buster Zombs stehen bei uns auf der Bühne. Nach dem Tod ihres Vaters, Motorhead-Legende Phil Campbell, machen seine Söhne weiter, weil das Feuer weiter brennen muss. Sein Familienprojekt ist eine echte Rockinstitution geworden. Das wird kein gewöhnlicher Gig werden. Das sind Erinnerungen auch an Motorhead. Naja, außerdem an diesem außergewöhnlichen Tag im Rock dabei: The Jams, Nestor, Beyond the Black und Judas Priest. Und wir haben ja auch noch ein paar Tickets. Also schlag zu auf radiobob.de. Und gleich als Einstimmung: Nestor, We Come Alive. Nach Sheryl Crow und If It Makes You Happy.

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4: Wettermäßig geht es dann doch sehr wechselhaft in die neue Woche. Auch Sonne, bei einigen auch etwas mehr davon, aber auch Wolken und auch Schauer und später auch mal Gewitter. Das Ganze bei 12 bis 18 Grad. Morgen dann erstmal freundlicher und ein Tick wärmer mit bis zu 20 Grad. Zum Abend hin aber wieder Regen möglich.
5: Die A66 Fulda Richtung Frankfurt ist zwischen Neuhof Nord und Neuhof Süd wegen Tunnelwartungsarbeiten noch bis zum Nachmittag gesperrt.
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4: Wenn ihr Takida in diesem Jahr live erleben wollt, ja, dann geht das schon. Zumindest dann, wenn ihr gerade im Juli oder August in Schweden Urlaub macht. Denn die touren in diesem Jahr nur in ihrer Heimat. Aber gleich zu Beginn des nächsten Jahres, da sind sie dann auch wieder in Deutschland, präsentiert von Radio Bob. Und die Tickets dafür gibt es auch schon auf radiobob.de. Wir sind Takida und goodbye.

Van Halen. Bei Radio Bob, Why Can't This Be Love? Van Halen gehören eindeutig zu den Bands, die die Rockgeschichte mit verändert haben. Und wie haben sie das gemacht? Ja, das könnt ihr euch dann im Herbst selber genauer durchschauen. Denn Schlagzeugikone Alex Van Halen bringt die ultimative offizielle Chronik der Band an den Start. Das Werk heißt dann schlicht und einfach Van Halen. Darin führt uns Alex quasi persönlich durch die wilde Geschichte der Jungs und zeichnet ihren einmaligen Aufstieg nach. Wir reden hier von exklusivem Archivmaterial und noch nie gezeigten Fotos direkt aus dem inneren Kreis. Es gibt allerdings so einen kleinen Haken für alle Hardcore-Sammler. Das Ganze erscheint erst im November und dann in verschiedenen, teils streng limitierten Versionen. Und kaum war die erste Ankündigung draußen, waren die ersten Luxus-Editionen trotz stolzer Preise schon wieder komplett ausverkauft. Andrea Schmidt hier. Mit mehr Rock geht's besser durch den Montag. Jetzt Blackstone Cherry, das ganz neue Rock. Hier ist Celebrate bei Radio Bob.

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2: Ich bin Tom Husse, guten Tag. 10 Milliarden Euro für den Zivilschutz, diese Mega-Investition plant Innenminister Dobrindt. Das berichtet die Bild. Unter anderem sollen öffentliche Zufluchtsorte wie Bunker, Tunnel oder Tiefgaragen erfasst und in der NINA-Warn-App angezeigt werden. Auch Gebäude und Anlagen des THW sollen aufgerüstet werden. Wirtschaftsministerin Reiche macht Druck auf Finanzminister Klingbeil in Sachen Stromsteuersenkung. Sie sagte der Rheinischen Post, die müsse kommen, sobald im Haushalt Spielräume dafür da seien. Außerdem hat sie angedeutet, dass der Tankrabatt über die Sommerferien hinaus verlängert werden könnte. Knapp 2 Monate nach der Landtagswahl soll in Rheinland-Pfalz heute der neue Ministerpräsident ernannt werden. Der neu zusammengesetzte Landtag soll CDU-Landeschef Gordon Schnieder ins Amt wählen. Er übernimmt vom SPD-Mann Alexander Schweitzer und soll eine schwarz-rote Regierung anführen. Zum ersten Mal seit Jahren sind in Deutschland wieder weniger Fleischersatzprodukte hergestellt worden. Im vergangenen Jahr wurden laut Statistischem Bundesamt knapp 125.000 Tonnen an beispielsweise Tofu-Wurst oder Veggie-Burger produziert. Das sind 1,2% weniger als im Jahr davor. Nach dem Tod eines 19-Jährigen in Frankfurt-Höchst hat die Polizei einen Verdächtigen festgenommen. Der junge Mann war am Morgen vor einem Parkhaus gefunden worden. Ein Notarzt konnte ihm nicht mehr helfen. Nun besteht gegen einen 18-Jährigen ein Anfangsverdacht. Er wurde in seiner Wohnung gefasst.
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3: Und gleich eine Band, die den Spirit der 80er mit der Wucht von heute vereint. Aus Schweden, Heat, die auch schon auf der Bobbühne gestanden haben. In dem Video zu ihrem ganz neuen Song, da stehen sie aber in Valencia in Spanien auf der Bühne. Denn dort haben sie sich in ein spezielles Studio eingemietet, um mit virtuellen Kulissen und extremem Lichtdesign zu arbeiten. Gleich gibt's den Song dazu. Set Me on Fire nach 80er Rock. Wir sind Survivor, Eye of the Tiger.

0: yeah! Lenny Kravitz bei Radio Bob. Fly away, Andrea Schmidt hier. 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
0: Und das Beste ist, ihr sucht euch euer Wunschfestival einfach selber raus. Geht dazu einfach auf radiobob.de oder in unsere MyBob-App und macht mit, so wie Jan Rogol. Jan, für welches Festival willst du Tickets haben?
2: Für das Elbride-Festival.
0: Für das Elbride in Hamburg. Warum willst du da unbedingt hin?
2: Ich war letztes Jahr schon da, da habe ich Papa Roach gesehen.
0: Ja.
2: Und dieses Jahr möchte ich gerne Powerwolf sehen.
0: Wenn du letztes Jahr schon da warst, beschreib mal so ein bisschen, was ist das Besondere an diesem Festival?
2: Es ist halt Metal und du triffst halt auch Leute, auch mit gleicher Musik und das ist halt so geblieben, ne? Wie Kontakt hat man bis jetzt noch, ne?
0: Ja, und wie ist so die Location vor Ort? Wie sieht das Ganze aus?
2: Richtig geil. Also es gibt auch richtig mit Moshpits und allem drum und dran. Also das ist schon... Ich weiß nicht, wie das sein soll. Man muss da hin. Man muss das selber miterlebt haben. Unbeschreiblich.
0: Und mit wem willst du da hin?
2: Ich komme mit meiner besten Freundin dahin.
0: Okay, ja, dann würde ich sagen, schnapp dir deine beste Freundin. Ihr seid dabei. Herzlichen Glückwunsch.
2: Geil. Danke. Danke. Oh, ist das geil. Dankeschön.
0: Tja, also Jan ist beim Elbride dabei. Denko Jones auch. Und deswegen als Einstimmung auf das Elbride präsentiert von Radio Bob, Denko Jones, My Little Rock'n'Roll.

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4: Nach ersten Prognosen sieht das für das Pfingstwochenende wohl ganz gut aus. Heute bei einigen auch Sonne, aber dann auch Wolken und es wird auch schauern. Und gerade ab Nachmittag kann es dann auch mal gewittern. 12 bis 18 Grad. Morgen besser, weil meistens trocken und auch mal Sonne bei bis zu 20 Grad.
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1: Auf der A66 Fulda Richtung Frankfurt ist die Einfahrt Bad Orb-Wächtersbach wegen Bergungsarbeiten gesperrt. Und die A66 Fulda Richtung Frankfurt ist zwischen Neuhof Nord und Neuhof Süd wegen Tunnelwartungsarbeiten noch bis zum Nachmittag gesperrt.
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3: The Lazies sind zurück, ja. Lauter und härter als je zuvor. Ihre neue Single geht direkt nach vorne. Dreckig und kompromisslos ist sie. Dem Sound des Songs steht ein anderer noch spannender Name. Ian Dizar, der Gitarrist und einer der kreativen Köpfe von Billy Talent. Der hat nämlich bei diesem Song mitgeschrieben. Und hier ist dieser Song. Es sind The Lazies. Too tough.

Linkin Park bei Radio Bob Faint. Davor Twisted Sister, I Wanna Rock und ja, Sänger Dee Snider wollte ja auch in diesem Jahr wieder mit seinen Jungs zusammen rocken auf der Bühne, auch in Deutschland, aber dann die Absage der Reunion-Tour, weil er dann doch nicht mehr 2 Stunden Vollgas geben kann. Viele dachten, okay, das war's dann endgültig mit Twisted Sister und jetzt gibt's ja doch noch einige Shows im Herbst, dann aber mit Sänger Sebastian Bach. Wie ist dazu gekommen? Twisted Sister, die sind Anfang des Jahres bei der legendären Metal Hall of Fame Gala in Anaheim, Kalifornien. Sie sollten eine Auszeichnung entgegennehmen und auch ein kurzes Set spielen. Sebastian Bach war auch zufällig vor Ort, um eine Laudatio zu halten. Und dann springt er für 2 Songs bei Twisted Sister mit auf der Bühne ein. Und so wird er dann eben zum neuen Sänger bei Twisted Sister, zumindest jetzt erstmal für ein paar Konzerte. Er hat aber gleich betont, er wolle Dee Snider nicht ersetzen, sondern dessen Erbe ehren. Mal schauen, ob noch mehr draus wird, als die bisher 4 angesetzten Konzerte im September und Oktober in den USA. Andrea Schmidt hier. Mehr Rock bei der Arbeit. Nur bei Radio Bob, jetzt Classic Rock. Die Steve Miller Band und...

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1: Ich bin Tom Husse, guten Tag. Deutschland wird seine Klimaziele bis 2030 wohl deutlich verfehlen. Auch für das kommende Jahrzehnt sieht es nicht gut aus. Das geht aus dem neuen Bericht des Expertenrats für Klimafragen hervor. Darin wird auch das kürzlich von Schwarz-Rot beschlossene Klimaschutzprogramm nichts ändern. Die Experten halten es für ungenügend. Innenminister Dobrindt will massiv in den Zivilschutz investieren. Wie die Bild berichtet, plant er ein 10 Milliarden Euro Sonderprogramm. Unter anderem soll an 50 Standorten eine medizinische Bundestaskforce aufgebaut werden, um auf eine Großzahl an Verletzten vorbereitet zu sein. Die Diätenerhöhung für die Bundestagsabgeordneten kommt wohl nicht. Nach SPD, Linken und Grünen ist jetzt auch die Union skeptisch. Fraktionschef Spahn sagte dem Portal The Pioneer, er verstehe, dass viele Bürgerinnen und Bürger sagen, wenn sie verzichten müssten, dann sollten das auch die Abgeordneten. In Darmstadt wird heute im Nahverkehr gestreikt. Die Gewerkschaft Verdi hat zum ganztägigen Warnstreik beim Verkehrsunternehmen HEAG Mobilo aufgerufen. Betroffen sind neben der Stadt Darmstadt auch die Kreise Darmstadt-Dieburg, Groß-Gerau und Offenbach. Verdi will damit Druck auf die Arbeitgeber in den laufenden Tarifverhandlungen machen. Bei der Eishockey-WM steht Deutschland nach der 0:2-Pleite gegen Lettland unter Druck. Um noch eine Chance aufs Viertelfinale zu haben, muss die DEB-Auswahl entweder heute gegen Gastgeber und Vizeweltmeister Schweiz gewinnen oder übermorgen gegen Titelverteidiger USA. Ansonsten droht das Frühjahr aus.
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2: Irgendwann gibt's auch ein Bon Jovi-Biopic. Universal Pictures hat sich dafür die Rechte gesichert. Ja, und das Gute ist, auch Frontmann John Bon Jovi ist daran beteiligt. Es soll dann von den Anfängen bis zum Durchbruch Slippery When Wet gehen. Und der Film hat auch Zugriff auf den kompletten Bon Jovi-Songkatalog. Aus diesem reichhaltigen Songkatalog gleich Bon Jovi, Born to Be My Baby, vorher neuer Rock von The Pretty Reckless. Hier ist When I Wake Up.

Lordi, Baradi Bob, Hard Rock, Halleluja. Andrea Schmidt hier. Ich war am Wochenende nach längerer Zeit mal wieder in Hamburg und ja, da bin ich an einem Rockstar nicht vorbeigekommen. Also persönlich habe ich nicht gesehen, aber auf unzähligen Plakaten. Udo Lindenberg. Ja, kein Wunder. Der Panikrocker ist gestern Runde 80 geworden. Und ich kann mir gut vorstellen, auch Bryan Adams hat ihm gratuliert, denn die beiden verbindet eine ganze Menge. Vor 10 Jahren spielt Udo Lindenberg im Rahmen seiner Keine-Panik-Stadientournee in Köln und holt als Überraschungsgast Bryan Adams mit auf die Bühne und sie singen dann auch gemeinsam. Bryan Adams ist ja nebenbei auch noch Fotograf und hat schon viele andere Stars vor der Kamera gehabt. Und auch Udo Lindenberg hat er mehrfach porträtiert. Diese Bilder zeigen Udo also eher ungeschminkt bzw. ohne sein übliches Bühnenoutfit. Und auch das zeigt, wie tief das Vertrauen zwischen diesen beiden Rockveteranen ist. Hier ist also der gute Kumpel von Udo, Bryan Adams, mit The Only Thing That Looks Good On Me Is You.

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17: Wettermäßig geht es dann doch sehr wechselhaft in die neue Woche. Auch Sonne, bei einigen auch etwas mehr davon, aber auch Wolken und auch Schauer und später auch mal Gewitter. Das Ganze bei 12 bis 18 Grad. Morgen dann erstmal freundlicher und ein Tick wärmer mit bis zu 20 Grad. Zum Abend hin aber wieder Regen möglich.
18: Auf der A66 Fulda Richtung Frankfurt sind die Ein- und Ausfahrten Bad Orb-Wächtersbach wegen Bergungsarbeiten nach einem LKW-Unfall gesperrt. Und die A66 Fulda Richtung Frankfurt ist zwischen Neuhof Nord und Neuhof Süd wegen Tunnelwartungsarbeiten noch bis zum Nachmittag gesperrt.
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17: Dark, dieses Wort taucht oft im Rock auf. Berühmtes Album The Dark Side of the Moon, Pink Floyd. Berühmte Songs, Bruce Springsteen, Dancing in the Dark. Iron Maiden natürlich, Fear of the Dark. Von Dio gibt es Rainbow in the Dark. Und Blink-182, die haben diesen Song hier im Angebot. Dark Side.

0: Guns N' Roses bei Radio Bob. Welcome to the Jungle. Andrea Schmidt hier. 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
0: 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Und hier ist als Einstimmung auf das Jera on Air All Time Low, denn die spielen da auch. Und dann sicher auch diesen neuen Song, das Falling for Strength.

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Hoffmann, Turner Overdrive mit You Ain't See Nothing Yet hier bei Radio Bob. 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Und die hier sind dann auch mit dabei. 3 Days Grace sind das mit The Mountain jetzt hier bei Radio Bob.

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11: Meistens ist es dicht bewölkt, die Sonne schafft es nur hier und da mal raus und am Nachmittag kommen auch immer noch mal Schauer runter bei 12 bis 18 Grad. Morgen dann auch stärker bewölkt, auch mal nass und nur hin und wieder sonnig bei 20 Grad maximal.
12: Auf der A7 Fulda Richtung Würzburg staut es sich zwischen der Grenzwaldbrücke und dem Rastplatz Volkersberg auf 3 Kilometern. Und die A66 Fulda Richtung Frankfurt ist zwischen Neuhof Nord und Neuhof Süd wegen Tunnelwartungsarbeiten noch bis zum Nachmittag gesperrt.
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11: Und gleich mit neuer Musik von Skindred von ihrem neuen Album You Got This, an dem Ex-Drummer Dan Pugsley ja noch zu 90% mitgearbeitet hat. Letzten November ist er dann aus der Band ausgestiegen, weil er einfach nicht mehr glücklich war. Ohne böses Blut, wie Skindred jetzt nochmal bestätigt haben. Gleich hören wir sie hier nach den Hooters und Johnny B bei Radio Bob.

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My Generation von The Who hier bei Radio Bob. Es gibt jetzt endlich einen Starttermin für die Roadtrip-Komödie Nimrods von und mit und quasi über Green Day. Der Film handelt ja von einer jungen Band, die fälschlicherweise glaubt, ein Konzert für Green Day eröffnen zu dürfen und dafür dann quer durchs Land reist. Green Day haben das Ganze produziert und spielen ja auch mit, ne? Und ja, jetzt gibt es halt zumindest schon mal einen Starttermin für die USA, nämlich der 14. August. So, und hoffentlich kommt dann auch bald die Info, wann wir den Film hier bei uns sehen können. Ne? Wir halten euch auf jeden Fall auf dem Laufenden. Hier sind Green Day mit Stray Heart jetzt bei Radio Bob.

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1: Ich bin Tom Husse, guten Tag. Deutschland wird seine Klimaziele bis 2030 wohl deutlich verfehlen. Auch für das kommende Jahrzehnt sieht es nicht gut aus. Das geht aus dem neuen Bericht des Expertenrats für Klimafragen hervor. Darin wird auch das kürzlich von Schwarz-Rot beschlossene Klimaschutzprogramm nichts ändern. Die Experten halten es für ungenügend. 10 Milliarden Euro für den Zivilschutz. Diese Mega-Investition plant Innenminister Dobrindt. Das berichtet die Bild. Unter anderem sollen öffentliche Zufluchtsorte wie Bunker, Tunnel oder Tiefgaragen erfasst und in der NINA-Warn-App angezeigt werden. Auch Gebäude und Anlagen des THW sollen aufgerüstet werden. Wirtschaftsministerin Reiche macht Druck auf Finanzminister Klingbeil in Sachen Stromsteuersenkung. Sie sagte der Rheinischen Post, die müsse kommen, sobald im Haushalt Spielräume dafür da seien. Außerdem hat sie angedeutet, dass der Tankrabatt über die Sommerferien hinaus verlängert werden könnte. In Darmstadt wird heute im Nahverkehr gestreikt. Die Gewerkschaft Verdi hat zum ganztägigen Warnstreik beim Verkehrsunternehmen HEAG Mobilo aufgerufen. Betroffen sind neben der Stadt Darmstadt auch die Kreise Darmstadt-Dieburg, Groß-Gerau und Offenbach. Verdi will damit Druck auf die Arbeitgeber in den laufenden Tarifverhandlungen machen. Bei der Eishockey-WM steht Deutschland nach der 0:2-Pleite gegen Lettland unter Druck. Um noch eine Chance aufs Viertelfinale zu haben, muss die DEB-Auswahl entweder heute gegen Gastgeber und Vizeweltmeister Schweiz gewinnen oder übermorgen gegen Titelverteidiger USA. Ansonsten droht das Frühjahr aus.
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2: Ich wünsche euch einen schönen Montag jetzt mit unserem Bob-Kollegen Sammy Hagar. Der Ex-Van Halen-Sänger ist ja jeden Samstagabend bei uns zu hören, ne? In Sammy Hagars Top Rock Countdown. Wer einen Energieschub braucht, sollte da unbedingt reinhören. Davon hat Sammy nämlich mehr als genug. Hier ist er jetzt mit I Can Drive 55 bei Radio Bob.

Ein Song, den Red Hot Chili Peppers Sänger Anthony Kiedis für Punkrock-Queen Nina Hagen geschrieben hat. Give It Away war das von den Chili Peppers hier bei Radio Bob. Die beiden hatten ja mal eine Affäre, ne? Und viele hatten das ja auch bei Nina Hagen und Udo Lindenberg vermutet in den wilden 70er, 80er Jahren. Aber Udo hat immer gesagt, dass ihre Beziehung nur freundschaftlich ist. Gestern ist Udo Lindenberg 80 Jahre alt geworden. Ein Leben, in dem so viel passiert ist, in dem es so viele Weggefährten gab. Ein Leben, in dem es sehr viel natürlich um Musik ging. Schon mit 11 Jahren war er in der Jazzband. Mit 29 hat Udo Lindenberg dann seinen Durchbruch mit Andrea Doria gefeiert. Dazwischen war viel Ekstase, aber auch viel Musik. Und so hat er sich halt auch zu der Rocklegende gemacht, die er heute ist. Also, wir sagen Happy Birthday Udo Lindenberg zum 80. Lara Bahnsen hier für euch bei Radio Bob. Jetzt mit Manu Diao und Black Saturday.

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5: Mit einem Wonnemonat hatte der Mai bisher nicht so viel zu tun, ne? Zumindest was das Wetter angeht. Auch heute ist es meistens dicht bewölkt, auch mal nass und nur hin und wieder schafft es die Sonne raus bei 12 bis 18 Grad. Morgen dann auch stärker bewölkt mit einigen Schauern, aber auch so ein bisschen Sonne bei 20 Grad maximal.
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7: Die A66 Fulda Richtung Frankfurt ist zwischen Neuhof Nord und Neuhof Süd wegen Tunnelwartungsarbeiten noch bis zum Nachmittag gesperrt.
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5: Wir präsentieren euch im September Evanescence auf ihrer Deutschlandtour. 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Ja, und sie sind ja mit dem Komplettpaket zurück, ne? Das neue Album kommt. Damit geht's dann, wie gesagt, gleich auf die Bühne. Und als Vorgeschmack haben sie ja ihren neuesten Song Who Will You Follow veröffentlicht. Den hören wir jetzt hier bei Radio Bob.

0: Blackstone Cherry mit Runaway hier bei Radio Bob. Leute, wir haben sie alle, die Tickets für all die tollen Festivals, die in den nächsten Monaten so anstehen.
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0: 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Oder wollt ihr lieber auf die kleinen, feinen Festivals oder am liebsten nur einen Tag lang abrocken? Wir schenken euch einfach die passenden Tickets. Ihr sagt uns, wo ihr hin wollt und mit Glück staubt ihr dann ab, so wie Gordon schon bei mir.
2: Ich würde gerne zum Gong Open Air.
0: Ja, und warum?
2: Das ist schön in meiner Nähe, das passt in meinen Terminkalender und ich bin... Metal hören geht immer.
0: Ja, auf jeden Fall. Also ich meine, Skinred sind da, ne? Die haben auch gerade erst ein neues Album rausgebracht. Subway to Sally, Amorphis, Ailstorm. Also kann sich sehen lassen, oder?
2: Ja, das wird ein lustiger Tag, Ren. Genau.
0: Wann warst du denn das letzte Mal auf dem Festival?
2: Oh, das ist noch vor Corona gewesen, ehrlich. Da war ich auf dem Mainstream.
0: Okay, ja, das ist schon ein bisschen her. Dann wird es ja auf jeden Fall mal wieder Zeit, auf ein Festival zu gehen. Das ist ja schon immer was ganz Besonderes, ne? Was fasziniert dich denn da dran?
2: Man ist einfach unter vielen guten Menschen, die einfach gute Laune haben, die zusammen Party machen und man sieht einfach mal viele Bands.
0: Ich bin gespannt, wie du das Dong Open Air findest. Du bist nämlich dabei.
2: Ja, super, cool. Da freue ich mich aber. Das ist ein toller Start in die Woche.
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3: Ich bin Fabian Hoffmann. Guten Tag. Deutschland wird seine Klimaziele bis 2030 wohl deutlich verfehlen. Auch für das kommende Jahrzehnt sieht es nicht gut aus. Das geht aus dem neuen Bericht des Expertenrats für Klimafragen hervor. Daran wird auch das kürzlich von Schwarz-Rot beschlossene Klimaschutzprogramm nichts ändern. Die Experten halten es für ungenügend. Innenminister Dobrindt will massiv in den Zivilschutz investieren. Wie die Bild berichtet, plant er ein 10 Milliarden Euro Sonderprogramm. Unter anderem soll an 50 Standorten eine medizinische Bundestaskforce aufgebaut werden, um auf eine Großzahl an Verletzten vorbereitet zu sein. Rheinland-Pfalz hat einen neuen Ministerpräsidenten. Der CDU-Politiker Gordon Schnieder ist im ersten Wahlgang gewählt worden. Der 50-Jährige bekam 63 Stimmen und damit 8 weniger, als seine schwarz-rote Koalition eigentlich hat. Zum ersten Mal seit Jahren sind in Deutschland wieder weniger Fleischersatzprodukte hergestellt worden. Im vergangenen Jahr wurden laut Statistischem Bundesamt knapp 125.000 Tonnen an beispielsweise Tofu-Wurst oder Veggie-Burger produziert. Das sind 1,2% weniger als im Jahr davor. 25 Jahre nach einem Leichenfund im Main in Frankfurt ist der Fall jetzt wohl aufgeklärt. Die Tote wurde als damals 16-Jährige aus Offenbach identifiziert und ihr Vater wegen Mordverdachts festgenommen. Entscheidend waren den Ermittlern zufolge Hinweise aus der Bevölkerung. Bei der Eishockey-WM muss Deutschland heute gegen Gastgeber und Vizeweltmeister Schweiz ran. Nach bislang 2 Niederlagen steht Deutschland unter Druck. Übermorgen geht's gegen Titelverteidiger USA. Es droht das Vorrunden aus.
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4: Für einige von euch ist so ein Montag wahrscheinlich immer ein bisschen schwerfällig, ne? So nach dem Wochenende erstmal in die Gänge kommen. Aber mit der richtigen Musik geht ja alles leichter. Na jetzt von Lieb, das ist Energies bei Radio Bob.

neuen Song von einem Jubiläumsalbum. Give a Little Bit war das von den Goo Goo Dolls hier bei Radio Bob. Ist mit drauf auf der Platte Let Love In. 2006 ist das Album damals rausgekommen und feiert demnach 20-Jähriges. Am 27. Juli bringen die Goo Goo Dolls ihr Album in einer Jubiläumsversion nochmal raus. Inklusive Liveaufnahmen, auch als Vinyl Edition erhältlich, als Red Eye Vinyl. Also, ja, können alle Goo Goo Dolls Fans jetzt schon mal vorbestellen. Ihr hört Bobs Mittag jetzt mit den Foo Fighters und Learn to Fly.

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4: Meistens ist es dicht bewölkt, die Sonne schafft es nur hier und da mal raus und am Nachmittag kommen auch immer noch mal Schauer runter bei 12 bis 18 Grad. Morgen dann auch stärker bewölkt, auch mal nass und nur hin und wieder sonnig bei 20 Grad maximal.
5: Es gibt gerade keine Staus, ihr kommt entspannt durch.
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4: Bei der aktuellen Single von Atreyu, All For You, denkt man jetzt nicht im allerersten Moment, dass die Jungs auch eine Nummer härter können. Ne? Aber sie bezeichnen ihr neues Album The End Is Not The End als eines ihrer härtesten bisher. Also, da kommen alle Metalcore-Fans schon auf ihre Kosten. Müsst ihr mal reinhören. Jetzt die etwas sanftere Version der Band All For You bei Radio Bob.

0: Saxon mit Princess of the Night hier bei Radio Bob. Mit mir, Lara Bahnsen. Ich habe neue Musik reingehört in ein Album, das sehnlichst erwartet wurde.
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0: Wir mussten eine gefühlte Ewigkeit auf ein neues Album warten. Jetzt ist es endlich geschafft. Born to Kill ist draußen und hat alles drauf, was man als Social Distortion Fan braucht.

0: Die Entstehung des Albums war alles andere als ein Spaziergang. Schon 2022 haben Social Distortion eine neue Platte angekündigt, mussten im Frühjahr 23 dann aber sofort eine Pause einlegen, als bei Sänger Mike Ness Krebs festgestellt wurde. Aber sie haben weitergemacht und ihre gesamte bisherige Karriere und den rebellischen Geist vom Anfang auf der Platte gebündelt, wie uns Mike Ness erzählt hat.
1: It's our mission statement to you. It's everything about this band's career. It's everything about that rebellious spirit that we had when we started this band to realizing that it doesn't ever really go away.

Darkness ist zurück, Social Distortion sind zurück und zwar mit einem richtig starken Album. Deswegen gibt's für Born to Kill auch 5 von 5 Bob-Punkten. Auf radiobob.de könnt ihr das Album von Social Distortion mit ein bisschen Glück gewinnen. Und den Titeltrack hören wir jetzt hier auch in voller Länge, Born to Kill.

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2: Ich bin Fabian Hoffmann. Guten Tag. Bundesinnenminister Dobrindt will massiv in den Zivilschutz investieren. Dabei soll ein 10 Milliarden Euro Sonderprogramm aufgelegt werden. Das Geld soll etwa in Ausrüstung, Personal und Technik des THW fließen. Das entsprechende Gesetz will die Bundesregierung übermorgen beschließen. Der Expertenrat für Klimafragen kritisiert die Bundesregierung. Stand jetzt verfehlt Deutschland seine Klimaziele für 2030 deutlich. Im Moment läuft es vor allem in den Bereichen Verkehr und Gebäude schlecht, so die Experten. Auch für das kommende Jahrzehnt sieht es nicht wirklich besser aus. Die Diätenerhöhung für die Bundestagsabgeordneten kommt wohl nicht. Nach SPD, Linken und Grünen ist jetzt auch die Union skeptisch. Fraktionschef Spahn sagte dem Portal The Pioneer, er verstehe, dass viele Bürgerinnen und Bürger sagen, wenn sie verzichten müssten, dann sollten das auch die Abgeordneten. Ein lauter Knall hat Anwohner in Hofgeismar bei Kassel in der vergangenen Nacht aus dem Schlaf gerissen. Auf einem Parkplatz hatten Unbekannte einen Geldautomaten gesprengt. Der und auch das Häuschen, in dem der Automat stand, wurden schwer beschädigt. Die Täter flüchteten. Ob sie Beute gemacht haben, ist noch unklar. Bei der Eishockey-WM steht Deutschland nach der 0:2-Pleite gegen Lettland unter Druck. Um noch eine Chance aufs Viertelfinale zu haben, muss die DEB-Auswahl entweder heute gegen Gastgeber und Vizeweltmeister Schweiz gewinnen oder übermorgen gegen Titelverteidiger USA. Ansonsten droht das frühe Aus.
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3: Und gleich hauen wir hier wieder Festival-Tickets raus. Nach Rage Against the Machine und nach den Commoners. Hier ist Just Watch Me bei Radio Bob.

0: Chilling in the Name, Rage Against the Machine und jetzt gibt's wieder Festival-Tickets für euch.
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0: Am Telefon ist Bobberin Carmen. Moin.
2: Hi.
0: Was war das letzte Konzert, auf dem du warst?
2: Beim Edgeblocks Privatkonzert bei euch.
0: Nein, da warst du. Hey. Guck mal,
2: das war so geil. Ich bin so ausgerastet, als ich das gewonnen habe.
0: Ah, ja, cool. Und wie war's? Erzähl mal den anderen, wie ist das, wenn man bei uns Privatkonzert-Tickets gewinnt? Wenn man bei uns in den Studios im ganz kleinen Rahmen so ein Konzert genießen darf?
2: Boah, das ist wirklich der helle Wahnsinn. Ich habe sowas noch nie erlebt und das war wirklich das Geilste, was ihr mir jeweils schenken konntet. Also das war wirklich, also auch bei euch im Studio zu sein, das mal zu sehen.
0: Ja.
2: Eure Mitarbeiter sind so nett und so cool. Das ist wirklich fantastisch gewesen.
0: Ja. Toll. So, und jetzt aber hast du dir gedacht, du musst das Ganze jetzt noch toppen, es muss noch größer und aufregender werden, denn du möchtest gern zum Ruhrpott Rodeo, ne?
2: Ja, genau.
0: Wen hättest du denn da so auf dem Zettel? Wen willst du da sehen?
2: Auf jeden Fall möchte ich da Sonderschule sehen. Ich bin mega Sonderschule-Fan.
0: Ja, okay.
2: Schmutzki finde ich total cool.
0: Ja.
2: 3 Meter Feldweg ist eine Hammerband.
0: Okay.
2: Und Swiss und die anderen, die sind natürlich auch ganz vorne dabei.
0: Ja, okay, dann wäre das ja was, wo du dich auch ähnlich drüber freuen würdest, wie über das H-Box Privatkonzert, als du das gewonnen hast.
2: Ja, auf jeden Fall.
0: Ja, das will ich jetzt mal gucken. Ich weiß zwar nicht, wie doll du dich gefreut hast, aber ich werde mal schauen, wie doll du dich jetzt freust, denn du hast gewonnen, Carmen.
2: Boah, mega, danke. Boah, so. Ihr macht mich echt glücklich.
0: Man muss jetzt dazu, Carmen ist bei der Arbeit, die darf jetzt nicht so laut, ne?
2: Ja, mega, ja. Mega.
0: Dann schöne Grüße an die Kollegen, ja, und viel Spaß beim Festival und viel Spaß bei allen anderen Konzerten und vielleicht sehen wir uns ja irgendwann mal.
2: Ja, unbedingt, ich will dich gerne mal kennenlernen.
0: Ja, siehst du, guck mal, ich dich auch. So, das haben wir doch. Viel Spaß und lass es krachen.
2: Okay, danke schön, tschüss.

Dancing in the Dark. Bruce Springsteen, sein Konzert in Philadelphia musste verschoben werden, weil seine Halle gebraucht wurde. Basketball-Playoffs und Eishockey-Playoffs gleichzeitig an einem Abend, da musste der Boss dann mal verzichten. Hier ist Bobs Nachmittag mit André Dostal und mit Alter Bridge. Watch over you.

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5: 12 bis 18 Grad heute bei uns im Bobland, dazu viele Wolken, wenig Sonne, aber Schauer und Gewitter sind dabei. Morgen gibt's dann mehr Sonne, weniger Regen bei bis zu 20 Grad.
6: Auf der A45 Hagen Richtung Gießen ist zwischen Herborn West und Herborn Süd die Autobahn nach einem Unfall gesperrt. Hier staut es sich auf 4 Kilometern.
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5: Mariah Brink von In This Moment hat nach Five Finger Death Punch wieder mit einer Band zusammengearbeitet. Diesmal sind es Eva Under Fire. Den Song hören wir gleich nach Rush, The Spirit of Radio. 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

Eva Under Fire sind das zusammen mit Mariah Brink von In This Moment hier bei Radio Bob. In 7 Wochen erscheint das neue Album der Rolling Stones, das Video zur ersten Single, das ist jetzt draußen und da sieht man die Band einen ganz neuen Song spielen. Dabei sehen sie aber aus wie in den 70ern. Da hat endlich mal jemand was Vernünftiges mit KI gemacht. Müsst ihr euch mal anschauen. Hier ist wirklich was von früher. Hier ist Painted Black.

Metal. Das sind die Kings of Leon. Ein einziges Konzert spielen sie dieses Jahr in Deutschland. Glücklich sind die, die eine Karte haben. Das wird nämlich klein und lauschig in der Zitadelle Spandau in Berlin. Hier ist Bobs Nachmittag mit André Dostal. Das sind die Georgia Satellites. Keep your hands to yourself.

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4: Ich bin Fabian Hoffmann, guten Tag. 10 Milliarden Euro für den Zivilschutz. Diese Mega-Investition plant Bundesinnenminister Dobrindt. Unter anderem sollen öffentliche Zufluchtsorte wie Bunker oder Tiefgaragen erfasst und in der Nina-Warn-App angezeigt werden. Die Bundesregierung will das entsprechende Gesetz am Mittwoch beschließen. Deutschland wird seine Klimaziele bis 2030 wohl deutlich verfehlen. Auch für das kommende Jahrzehnt sieht es nicht gut aus. Das geht aus dem neuen Bericht des Expertenrats für Klimafragen hervor. Daran wird auch das kürzlich von Schwarz-Rot beschlossene Klimaschutzprogramm nichts ändern. Die Experten halten es für ungenügend. Rheinland-Pfalz hat einen neuen Ministerpräsidenten. Der CDU-Politiker Gordon Schnieder ist im ersten Wahlgang gewählt worden. Der 50-Jährige bekam 63 Stimmen und damit 8 weniger, als seine schwarz-rote Koalition eigentlich hat. 25 Jahre nach einem Leichenfund im Main in Frankfurt ist der Fall jetzt wohl aufgeklärt. Die Tote wurde als damals 16-Jährige aus Offenbach identifiziert und ihr Vater wegen Mordverdachts festgenommen. Entscheidend waren den Ermittlern zufolge Hinweise aus der Bevölkerung. Bei der Eishockey-WM muss Deutschland heute gegen Gastgeber und Vizeweltmeister Schweiz ran. Nach bislang 2 Niederlagen steht Deutschland unter Druck. Übermorgen geht's gegen Titelverteidiger USA. Es droht das Vorrunden aus.
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5: Die Ärzte kommen nächstes Jahr auf Tour. Alles ist ausverkauft, außer Zürich. 2 Abende. Wenn euch das nicht zu weit ist, hier ist Westerland bei Radio Bob.

Mother, I Don't Know You hier bei Radio Bob. Journey haben ihre Abschiedstour jetzt nochmal verlängert um 40 Termine, aber wieder alles nur in den USA. Vielleicht müssen wir dir mal irgendwie einen Atlas schenken oder einen Globus oder so und dann müssen wir dir mal zeigen, dass es auch noch ein bisschen mehr von der Welt gibt. Dass sie auch nochmal nach Europa kommen und zumindest auch nach Deutschland. Hier sind Journey mit.

Low-Hanging Fruit. Das sind Tenacious D hier in Bobs Nachmittag mit André Dostal. Am 11. September startet die Oasis Tour-Doku in den Kinos. Darin zu sehen, nicht nur Aufnahmen aus den Konzerten, sondern unter anderem auch das erste gemeinsame Interview der Gallagher-Brüder nach 16 Jahren Pause. Hier ist Some Might Say bei Radio Bob.

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7: Viele Wolken, wenig Sonne, dafür Schauer und Gewitter bei 12 bis 18 Grad. Morgen mehr Sonne, weniger Schauer bei bis zu 20 Grad.
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9: Nichts los auf den Straßen, ihr habt aktuell freie Fahrt.
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7: Es gibt Neuigkeiten zum geplanten Ozzy Osbourne Biopic. Sein Sohn Jack hat jetzt verraten, dass sie gut vorankommen und dass der Film frühestens 2028 in die Kinos kommt. Hier ist Ozzy, hier ist Under the Graveyard bei Radio Bob.

Living on a Prayer, Bon Jovi in Bobs Nachmittag mit André Dostal. Die Band probt gerade für die große Tour, die in 2 Monaten starten soll. Nach großen Stimmbandproblemen bei Sänger John steht ja viel auf dem Spiel, aber es geht gut voran und die 9 Konzerte im Madison Square Garden in New York, die können kommen. Ich hätte vielleicht erstmal kleiner angefangen, ne? Gleich 9-mal New York am Stück, das ist ja gar kein Druck sowas. Da würde mir gleich die Stimme wegbleiben, aber sowas von. Hier sind The Offspring, hier ist Pretty Fly for White.

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4: Ich bin Fabian Hoffmann. Guten Tag. Bundesinnenminister Dobrindt will massiv in den Zivilschutz investieren. Dabei soll ein 10 Milliarden Euro Sonderprogramm aufgelegt werden. Das Geld soll etwa in Ausrüstung, Personal und Technik des THW fließen. Das entsprechende Gesetz will die Bundesregierung übermorgen beschließen. Beim Umweltministerium klingt man beim Thema Klimaschutz deutlich entspannter als beim zuständigen Expertenrat. Es spricht nur von einer überschaubaren Lücke. Das Ministerium setzt dabei auf neue Energiegesetze, die noch geplant sind. Laut Experten wird Deutschland seine Klimaziele bis 2030 deutlich verfehlen. Die Diätenerhöhung für die Bundestagsabgeordneten kommt wohl nicht. Nach SPD, Linken und Grünen ist jetzt auch die Union skeptisch. Fraktionschef Spahn sagte dem Portal The Pioneer, er verstehe, dass viele Bürgerinnen und Bürger sagen, wenn sie verzichten müssten, dann sollten das auch die Abgeordneten. Zum ersten Mal seit Jahren sind in Deutschland wieder weniger Fleischersatzprodukte hergestellt worden. Im vergangenen Jahr wurden laut Statistischem Bundesamt knapp 125.000 Tonnen an beispielsweise Tofu-Wurst oder Veggie-Burger produziert. Das sind 1,2% weniger als im Jahr davor. Ein lauter Knall hat Anwohner in Hofgeismar bei Kassel in der vergangenen Nacht aus dem Schlaf gerissen. Auf einem Parkplatz hatten Unbekannte einen Geldautomaten gesprengt. Der und auch das Häuschen, in dem der Automat stand, wurden schwer beschädigt. Die Täter flüchteten. Ob sie Beute gemacht haben, ist noch unklar.
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5: Und gleich gratulieren wir nochmal einem der ganz Großen. Er ist gestern 80 Jahre alt geworden.
6: Ja, wer könnte das wohl sein? Ja.
5: Aber hier sind erstmal Blackstone Cherry. Hier Celebrate bei Radio Bob.

0: School's Out. Alice Cooper bei Radio Bob. Er hat gestern auch gratuliert seinem Kumpel Udo Lindenberg zum 80. Geburtstag. Die zwei haben ja zusammen schon einen Song aufgenommen. Und dass Udo 80 ist, das kann der selber kaum glauben, ne?
1: Es ist einfach unfassbar. Ich habe früher gedacht, ey, weißt du, machst du Band auf, machst Partytime, hoch die Tassen, geil, lass mal einen Hit und so. One Hit Wonder und dann ist nach einem Jahr, nach zwei Jahren normalerweise wieder vorbei. Und da bist du ein Sprinter in der Branche und gut. Aber jetzt bist du ein Marathon-Man und kein Ende abzusehen. Und das würde ich jedem wünschen im Leben, dass wenn er ein bisschen älter wird, dass er nicht durchhängt, sondern dass er sagt, mein Motto ist Radikalität und Meisterschaft. Und ich kriege noch ein großes, großes Ding hin.
0: Alles Gute zum 80. Udo Lindenberg. Und die Frage ist, ob die auch so lange durchhalten, ne? Die Foo Fighters. Hier ist Times Like These jetzt bei Radio Bob.

Ashes to Ashes, das ist natürlich David Bowie. Und in London im Lightroom, da gibt es ja gerade die immersive Show You're Not Alone. Habe ich mir angeschaut letzte Woche und das ist atemberaubend. Eine Stunde erzählt Bowie über seine Kunst und seine Kreativität und dabei findet genau die um einen herum statt. Man sitzt da, schaut nach links, nach rechts, nach hinten, überall ist was anderes. Das Allerbeste sind aber die Konzertausschnitte, bei denen vorn Bowie zu sehen ist auf der Bühne und sonst überall das Publikum drumherum, als wäre man wirklich mitten in einem Konzert zwischen den ganzen Zuschauern. Das ist wirklich der Hammer. Gern mehr davon. Hier ist Bobs Nachmittag mit André Dostan und das sind Story of the Year. Take the ride.

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6: 12 bis 18 Grad heute bei uns im Bobland. Dazu viele Wolken, wenig Sonne, aber Schauer und Gewitter sind dabei. Morgen gibt's dann mehr Sonne, weniger Regen bei bis zu 20 Grad.
7: Auf der A45 Gießen Richtung Hagen staut es sich zwischen Ehringshausen und Herborn Süd auf 4 Kilometern.
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6: Die Songs auf dem kommenden Album sollen die Fans von Def Leppard ordentlich überraschen. Unter anderem sagen sie, hätten sie den schnellsten Song aufgenommen, den sie jemals geschrieben hätten. Wir sind sehr gespannt. Wir sind Def Leppard, hier ist Rejoice bei Radio Bob.

Hier ist Bobs Nachmittag mit André Dorstal. Am 11. Dezember wollen Sie nicht nur das größte Konzert Ihrer Karriere spielen, in der Dortmunder Westfalenhalle nämlich, sondern dabei auch den größten Circle Pit der Welt veranstalten. Sonderschule. Hier ist Bist du glücklich jetzt bei Radio Bob.

Roxanne, The Police bei Radio Bob. Schlagzeuger Stuart Copeland hat jetzt nochmal erzählt, warum die Band zerbrochen ist. Sänger Sting, sagt er, wollte immer alles für die Songs tun. Copeland wollte aber immer so trommeln, wie er Bock hatte. Mal so, das war sein Kunstverständnis und das passte irgendwann einfach nicht mehr zusammen. Haben wir verstanden, ist trotzdem schade, was da noch hätte kommen können. Wir sind Whitesnake jetzt im Bobs Nachmittag mit André Dostal. Give me all your love.

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1: Ich bin Fabian Hoffmann. Guten Abend. 10 Milliarden Euro für den Zivilschutz. Diese Mega-Investition plant Bundesinnenminister Dobrindt. Unter anderem sollen öffentliche Zufluchtsorte wie Bunker oder Tiefgaragen erfasst und in der Nina-Warn-App angezeigt werden. Die Bundesregierung will das entsprechende Gesetz am Mittwoch beschließen. Die Diskussion um ein Social-Media-Verbot für Kinder in Deutschland hält an. Laut einer aktuellen Umfrage sind 2/3 dafür. Viele zweifeln aber, dass es auch umgesetzt werden kann. Auch Forscher sind skeptisch. Sie wollen strengere Regeln für Plattformen und mehr Medienkompetenz. In Australien gilt schon ein Social-Media-Verbot für unter 16-Jährige. Das Umweltministerium ist weiter der Meinung, dass die deutschen Klimaziele bis 2030 erreicht werden können, anders als der Klimaexpertenrat. Der hatte vorausgesagt, dass Deutschland seine Ziele wohl verfehlt. Das Ministerium verwies auf noch geplante Energiegesetze und sprach beim Klimaschutz von einer überschaubaren Lücke. 25 Jahre nach einem Leichenfund im Main in Frankfurt ist der Fall jetzt wohl aufgeklärt. Die Tote wurde als damals 16-Jährige aus Offenbach identifiziert und ihr Vater wegen Mordverdachts festgenommen. Entscheidend waren den Ermittlern zufolge Hinweise aus der Bevölkerung. Bei der Eishockey-WM muss Deutschland heute gegen Gastgeber und Vizeweltmeister Schweiz ran. Nach bislang 2 Niederlagen steht Deutschland unter Druck. Übermorgen geht's gegen Titelverteidiger USA. Es droht das Vorrunden aus.
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2: Auch heute seid ihr wieder hier gefragt. Über unsere MyBob-App könnt ihr mir sehr gerne eine Sprachnachricht mit eurem Songwunsch dalassen. Gleich gibt's Heat mit Set Me On Fire und jetzt Die Ramones mit Pet Sematary. 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

natürlich auch Motley Crue. 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

0: Social Distortion waren das hier bei Radio Bob mit Don't Drag Me Down. Ja, nach 15 Jahren sind sie jetzt offiziell wieder zurück mit ihrem neuen Album Born to Kill. Es gab ja mehrere Gründe, warum wir so lange nichts mehr von Social Distortion gehört haben. Sie waren viel auf Tour. Das heißt, viel Zeit im Studio gab's gar nicht. Und dann kam natürlich noch die Krebsdiagnose von Frontmann Mike Ness vor 3 Jahren dazu. Aber auch das hat die Band gut überstanden. Und auf dem neuen Album sind jetzt nicht nur neue Songs, sondern auch ältere Songs aus den 90ern, die es damals einfach nicht aufs Album geschafft haben. Jetzt erblicken sie aber doch noch das Licht der Welt und wenn ihr das Album ergattern wollt, dann meldet euch an für unsere Neuerscheinung der Woche auf radiobob.de. Alex Speck hier für euch am Montagabend und hier geht's jetzt weiter mit euren Songwünschen.
1: Servus, hier ist der Tommy. Ich wünsche mir von Guano Apes Open Your Eyes. Hab gerade meine Eltern seit die Kids ins Bett gebracht und brauche jetzt ein bisschen Feierabendstimmung. Danke und ciao.

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5: Dichte Wolken und immer mal wieder Schauer sind heute Abend noch dabei. Vereinzelt kracht auch mal ein Gewitter mit Starkregen und kleinem Hagel runter. In der Nacht beruhigt sich das Ganze, es lockert auf und ab und zu gibt's Nebel, runter geht's auf 6 bis 2 Grad. Morgen erstmal viel Sonne, später ziehen wieder viele Wolken rein und zum Abend kommt Regen dazu, maximal um die 20 Grad. Auf der A45 Gießen Richtung Hagen staut es sich zwischen Ehringshausen und Herborn Süd auf 4 Kilometern.
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6: Na, auf welches Festival freut ihr euch denn dieses Jahr am meisten? Na, die Chancen stehen ziemlich gut, dass ihr genau für dieses eine Festival Tickets bei uns gewinnen könnt. Denn ein Highlight jagt das nächste bei unseren Festival Mylights. Ja, wie ihr mitmachen könnt, dazu gleich mehr nach Huey Lewis and the News mit The Power of Love, den Massive Wagons und jetzt einen Wunsch für Alex Gilius, Godsmack, Under Your Scars.

0: Der Feierabend bei Radio Bob, das waren die Massive Wagons mit Missing on TV. Alex Speck hier für euch.
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0: 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Und da habt ihr auch direkt die Möglichkeit, euch noch einen Song bei mir zu wünschen.
2: Hallo Radiobob-Team, hier ist der Tim aus Karlsruhe. Ich würde mir gerne mal wieder bei euch was wünschen. Ich sitze gerade auf dem Sofa, höre entspannt Radio Bob und möchte mir wünschen von AC/DC Hard as a Rock. Vielen Dank und einen schönen Abend wünsche ich euch und wacht weiter so. Ciao.

0: Bundesinnenminister Dobrindt will massiv in den Zivilschutz investieren. Dabei soll ein 10 Milliarden Euro Sonderprogramm aufgelegt werden. Das Geld soll etwa in Ausrüstung, Personal und Technik des THW fließen. Das entsprechende Gesetz will die Bundesregierung übermorgen beschließen. Der Expertenrat für Klimafragen kritisiert die Bundesregierung. Stand jetzt verfehlt Deutschland seine Klimaziele für 2030 deutlich. Im Moment läuft es vor allem in den Bereichen Verkehr und Gebäude schlecht, so die Experten. Auch für das kommende Jahrzehnt sieht es nicht wirklich besser aus. Die Diätenerhöhung für die Bundestagsabgeordneten kommt wohl nicht. Nach SPD, Linken und Grünen ist jetzt auch die Union skeptisch. Fraktionschef Spahn sagte dem Portal The Pioneer, er verstehe, dass viele Bürgerinnen und Bürger sagen, wenn sie verzichten müssten, dann sollten das auch die Abgeordneten. Ein lauter Knall hat Anwohner in Hofgeismar bei Kassel in der vergangenen Nacht aus dem Schlaf gerissen. Auf einem Parkplatz hatten Unbekannte einen Geldautomaten gesprengt. Der und auch das Häuschen, in dem der Automat stand, wurden schwer beschädigt. Die Täter flüchteten. Ob sie Beute gemacht haben, ist noch unklar. Bei der Eishockey-WM steht Deutschland nach der 0:2-Pleite gegen Lettland unter Druck. Um noch eine Chance aufs Viertelfinale zu haben, muss die DEB-Auswahl entweder heute gegen Gastgeber und Vizeweltmeister Schweiz gewinnen oder übermorgen gegen Titelverteidiger USA. Ansonsten droht das frühe Aus.
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2: Die 7-Meilen-Stiefel sind umgeschnallt, es geht in großen Schritten Richtung Feierabend. Und was gäbe es da Besseres, als euren eigenen Songwunsch hier in der Sendung zu hören?
3: Moin Wunschbob, ich wünsche mir gerne mal von Axel Rudi Pell Guillotine Walk. Ich höre euch in Horstedt bei Husum. Liebe Grüße von Martin.
2: Ja, Grüße hoch in den hohen Norden zu dir, Martin. Axel Rudi Pell gibt's jetzt für dich.

Skillet mit Monster waren das hier bei Radio Bob im Wunschbob am Montagabend. Ja, und weiter geht's jetzt direkt auch mit euren Songwünschen. Die könnt ihr mir ganz einfach zuschicken über unsere MyBob-App. So hat's auch Ina Rossmann gemacht. Sie wünscht sich die neue Single von John Denver and the Rockets of Love. Die bringen nämlich ein neues Album raus. Your Favorite Drug wird es heißen. Und das hören wir dann im Oktober. Und daraus gibt's jetzt hier schon mal einen kleinen ersten Einblick. Bigger than America.

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3: Dichte Wolken und immer mal wieder Schauer sind heute Abend noch dabei. Vereinzelt kracht auch mal ein Gewitter mit Starkregen und kleinem Hagel runter. In der Nacht beruhigt sich das Ganze, es lockert auf und ab und zu gibt's Nebel, runter geht's auf 6 bis 2 Grad. Morgen erstmal viel Sonne, später ziehen wieder viele Wolken rein und zum Abend kommt Regen dazu, maximal um die 20 Grad.
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3: Auf der A45 Gießen Richtung Hagen staut es sich zwischen Ehringshausen und Herborn Süd auf 4 Kilometern.
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6: Eine halbe Stunde haben wir noch Zeit heute Abend für eure Songwünsche. Gleich gibt's die Ärzte mit Schrei nach Liebe für euch. Und jetzt für Tanja Kaiser-Rumpf, Radiohead mit Creep hier bei Radio Bob.

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0: Right in the Name of Love von U2 war das hier bei Radio Bob im Wunschbob.
1: Hallo, hier sind Mike und Florian. Wir sind gerade auf dem Rückweg der Arbeit und wir wünschen uns für unseren Vertriebskollegen Justin das Lied von Mötley Crüe, Kickstart My Heart.
0: Gute Fahrt und den Song, den gibt's jetzt für euch beide und allen anderen auch einen schönen Feierabend.

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1: Ich bin Fabian Hoffmann, guten Abend. 10 Milliarden Euro für den Zivilschutz. Diese Mega-Investition plant Bundesinnenminister Dobrindt. Unter anderem sollen öffentliche Zufluchtsorte wie Bunker oder Tiefgaragen erfasst und in der Nina-Warn-App angezeigt werden. Die Bundesregierung will das entsprechende Gesetz am Mittwoch beschließen. Deutschland wird seine Klimaziele bis 2030 wohl deutlich verfehlen. Auch für das kommende Jahrzehnt sieht es nicht gut aus. Das geht aus dem neuen Bericht des Expertenrats für Klimafragen hervor. Daran wird auch das kürzlich von Schwarz-Rot beschlossene Klimaschutzprogramm nichts ändern. Die Experten halten es für ungenügend. Rheinland-Pfalz hat einen neuen Ministerpräsidenten. Der CDU-Politiker Gordon Schnieder ist im ersten Wahlgang gewählt worden. Der 50-Jährige bekam 63 Stimmen und damit 8 weniger, als seine schwarz-rote Koalition eigentlich hat. 25 Jahre nach einem Leichenfund im Main in Frankfurt ist der Fall jetzt wohl aufgeklärt. Die Tote wurde als damals 16-Jährige aus Offenbach identifiziert und ihr Vater wegen Mordverdachts festgenommen. Entscheidend waren den Ermittlern zufolge Hinweise aus der Bevölkerung. Bei der Eishockey-WM steht Deutschland nach der 0:2-Pleite gegen Lettland unter Druck. Um noch eine Chance aufs Viertelfinale zu haben, muss die DEB-Auswahl entweder heute gegen Gastgeber und Vize-Weltmeister Schweiz gewinnen oder übermorgen gegen Titelverteidiger USA. Ansonsten droht das früher aus.
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1: Dichte Wolken und immer mal wieder Schauer sind heute Abend noch dabei. Vereinzelt kracht auch mal ein Gewitter mit Starkregen und kleinem Hagel runter. In der Nacht beruhigt sich das Ganze, es lockert auf und ab und zu gibt's Nebel. Runter geht's auf 6 bis 2 Grad. Morgen erstmal viel Sonne, später ziehen wieder viele Wolken rein und zum Abend kommt Regen dazu, maximal um die 20 Grad. Auf der A7 Hannover Richtung Kassel, Achtung, zwischen Göttingen und dem Dreieck Drammetal läuft eine Person auf der Fahrbahn. Es staut sich auf der A45 Hagen Richtung Gießen. Zwischen der Talbrücke Haiger und Herborn Süd auf 10 Kilometern, da ist die Straße auf eine Spur verengt.
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1: Ich bin Fabian Hoffmann. Guten Abend. Bundesinnenminister Dobrindt will massiv in den Zivilschutz investieren. Dabei soll ein 10 Milliarden Euro Sonderprogramm aufgelegt werden. Das Geld soll etwa in Ausrüstung, Personal und Technik des THW fließen. Das entsprechende Gesetz will die Bundesregierung übermorgen beschließen. Das Umweltministerium ist weiter der Meinung, dass die deutschen Klimaziele bis 2030 erreicht werden können, anders als der Klimaexpertenrat. Der hatte vorausgesagt, dass Deutschland seine Ziele wohl verfehlt. Das Ministerium verwies auf noch geplante Energiegesetze und sprach beim Klimaschutz von einer überschaubaren Lücke. Die Diskussion um ein Social-Media-Verbot für Kinder in Deutschland hält an. Laut einer aktuellen Umfrage sind 2/3 dafür. Viele zweifeln aber, dass es auch umgesetzt werden kann. Auch Forscher sind skeptisch. Sie wollen strengere Regeln für Plattformen und mehr Medienkompetenz. In Australien gilt schon ein Social-Media-Verbot für unter 16-Jährige. Die Diätenerhöhung für die Bundestagsabgeordneten kommt wohl nicht. Nach SPD, Linken und Grünen ist jetzt auch die Union skeptisch. Fraktionschef Spahn sagte dem Portal The Pioneer, er verstehe, dass viele Bürgerinnen und Bürger sagen, wenn sie verzichten müssten, dann sollten das auch die Abgeordneten. Ein lauter Knall hat Anwohner in Hofgeismar bei Kassel in der vergangenen Nacht aus dem Schlaf gerissen. Auf einem Parkplatz hatten Unbekannte einen Geldautomaten gesprengt. Der und auch das Häuschen, in dem der Automat stand, wurden schwer beschädigt. Die Täter flüchteten. Ob sie Beute gemacht haben, ist noch unklar.
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1: Viele Wolken sind heute Abend noch unterwegs und es kann ab und zu regnen. Ein kurzes Gewitter ist auch noch drin. In der Nacht lässt das nach, später lockert es etwas auf und vereinzelt gibt's Nebel bei 2 bis 6 Grad. Morgen geht's mit einem Mix aus Wolken und trockenen Phasen los. Später kommen wieder einzelne Schauer dazu, maximal um 20 Grad. Im Moment ist alles frei auf den Straßen bei uns in Hessen. Keine Staus.
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2: Ihr bekommt gleich von mir Body Count aufs Dach, Powerwolf, Escape the Fate und Black Veil Brides. Vorab gibt's Teller mit The Silo hier bei Radio Bob. Einen schönen Abend euch.

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1: Ich bin Anna Löwer. Guten Abend. Innenminister Dobrindt will massiv in den Zivilschutz investieren. Dabei soll ein 10 Milliarden Euro Sonderprogramm aufgelegt werden. Das Geld soll etwa in Ausrüstung, Personal und Technik des THW fließen. Das entsprechende Gesetz will die Bundesregierung am Mittwoch beschließen. Das Umweltministerium ist weiter der Meinung, dass die deutschen Klimaziele bis 2030 erreicht werden können, anders als der Klimaexpertenrat. Der hatte vorausgesagt, dass Deutschland seine Ziele wohl verfehlt. Das Ministerium verwies auf noch geplante Energiegesetze und sprach beim Klimaschutz von einer überschaubaren Lücke. Die Diskussion um ein Social-Media-Verbot für Kinder in Deutschland hält an. Laut einer aktuellen Umfrage sind 2/3 dafür. Viele zweifeln aber, dass das umgesetzt werden kann. Auch Forscher sind skeptisch. Sie wollen etwa strengere Regeln für Plattformen. In Australien gilt schon ein Social-Media-Verbot für unter 16-Jährige.
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2: Slayer feiern den 40. Geburtstag von ihrer zweiten Platte Hell Awaits und das mit einer fetten Anniversary Edition. Kann man sich jetzt überall zulegen. Das zweite Studioalbum der Thrash-Metal-Legenden erschien ursprünglich 1985. Davor kam ja 1983 das Debüt Show No Mercy raus. Wir sind jedenfalls sehr gespannt. Ich habe sie jetzt für euch. Hier sind Slayer mit Blood Red bei Radio Bob.

0: Viele Wolken sind heute Abend noch unterwegs und es kann ab und zu regnen. Ein kurzes Gewitter ist auch noch drin. In der Nacht lässt das nach, später lockert es etwas auf und vereinzelt gibt's Nebel bei 2 bis 6 Grad. Morgen geht's mit einem Mix aus Wolken und trockenen Phasen los. Später kommen wieder einzelne Schauer dazu, maximal um 20 Grad. Auf der A45 Aschaffenburg-Gießen, Vorsicht, zwischen Mainhausen und Kleinostheim sind Personen auf der Fahrbahn.
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2: Nach ihrer fetten, fast komplett ausverkauften Heimattour im Frühjahr legen Heavenshire Burn direkt nach. Denn im Sommer geht es für 6 exklusive Clubshows zurück an die Basis, nämlich dorthin, wo der Schweiß von der Decke tropft. Gitarrist Mike Weichert hat Bock, er sagt, damit uns zwischen den Festivalwochenenden nicht langweilig wird, haben wir uns ein paar Orte ausgesucht, die wir unbedingt mal wieder beackern müssen. Also Freunde, sichert euch noch schnell Tickets für Heaven Shall Burn. Wir von Radio Bob präsentieren sie euch zum Beispiel am 2.8. in Frankfurt in der Butch Cup. Hier sind sie jetzt für euch mit My Revocation of Compliance.

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1: Ich bin Anna Löwer. Guten Abend. Im Umweltministerium klingt man beim Thema Klimaschutz deutlich entspannter als beim zuständigen Expertenrat. In Berlin spricht man nur von einer überschaubaren Lücke. Das Ministerium setzt dabei auf neue Energiegesetze, die noch geplant sind. Laut Experten wird Deutschland seine Klimaziele bis 2030 deutlich verfehlen. 10 Milliarden Euro für den Zivilschutz. Die Mega-Investition plant Innenminister Dobrindt. Unter anderem sollen öffentliche Zufluchtsorte wie Bunker, Tunnel oder Tiefgaragen erfasst und in der Nina-Warn-App angezeigt werden. Die Bundesregierung will das entsprechende Gesetz am Mittwoch beschließen. In der Görlitzer Innenstadt ist am Abend ein Mehrfamilienhaus nach einer Gasexplosion eingestürzt. Polizei, Feuerwehr und THW sind im Großeinsatz. In dem betroffenen Mehrfamilienhaus sind Ferien- und Mietwohnungen gemeldet. Ob es Vermisste oder Tote gibt, ist noch unklar.
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2: Auch Knocked Loose sind 2026 unterwegs und stehen bei mehreren Konzerten, zum Beispiel gemeinsam auch mit Metallica auf der Bühne. Ja, die Hardcore-Truppe aus Kentucky spielt noch im Mai und Juni Shows in Deutschland, Polen, Italien und Frankreich. Und neben den Support-Gigs für die Thrash-Metal-Legenden sind auch eigene Clubshows und Festivalstops angekündigt. Im Gepäck haben sie natürlich weiterhin auch ihre aktuelle Platte You Won't Go Before You're Supposed To. Ja, und wer sie kommenden Freitag in Frankfurt bei Metallica sieht, wird diesen Song hier sicherlich auch hören. Hier sind Knocked Loose mit By the Grave bei Radio Bob.

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2: Viele Wolken sind heute Abend noch unterwegs und es kann ab und zu regnen. Ein kurzes Gewitter ist auch noch drin. In der Nacht lässt das nach, später lockert es etwas auf und vereinzelt gibt's Nebel bei 2 bis 6 Grad. Morgen geht's mit einem Mix aus Wolken und trockenen Phasen los. Später kommen wieder einzelne Schauer dazu, maximal um 20 Grad. Es gibt gerade keine Staus, ihr kommt entspannt durch.
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3: 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Wie wär's zum Beispiel mit Avantasia am 16.06. in Fulda auf dem Hessentag? Hier habe ich sie jetzt für euch. Avantasia mit The Wicked Rule the Night hier bei Radio Bob.

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2: Nevermind, die zweite LP der Rockband Nirvana, entstand zum großen Teil im Mai und Juni 1991 in den Sound City Studios im Los Angeles County. Der schmucklose Backsteinbau liegt inmitten eines Industriegebietes und bot die passende Kulisse für die teils düsteren Themen der Songs von Kurt Cobain. Polly ist der einzige Song, der schon vor den Aufnahmen zu Nevermind fertig war. Erzählt wird vom Martyrium eines 14-jährigen Mädchens, das Opfer einer Vergewaltigung wurde. Produzent Butch Vig, auch bekannt als Schlagzeuger der Gruppe Garbage, erinnert sich.
3: The song is very spare and it's very haunting.
2: Polly ist ein sparsam instrumentierter Song, der mit seiner Ruhe sehr eindringlich wirkt. Kurt war ein fantastischer Sänger. Ein trauriges, ein deprimierendes Lied. Hier ein Fehlstart von Kurt, aber wir haben es drin gelassen.
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3: But his voice sounds fantastic.
4: Think I should get off her first.
3: Little bass break.
4: Polly said.
3: There's a little spot there where Kurt came in too early.
4: Polly says her back hurts.
3: And we left it in.
5: She decided.
2: Außergewöhnlich an der Geschichte von Polly, sie hat sich wirklich ereignet, erinnert sich Bassist Chris Novoselic. Das Mädchen fing an, mit seinem Entführer zu flirten. Der glaubte, sie sei gefügig und so konnte sie beim Stopp an einer Tankstelle aus seinem Auto fliehen. Kurt hatte den Bericht in der Zeitung gelesen und war erschüttert. Der Song erzählt die Gewalttat aus der Perspektive des Täters. Nirvana aus der LP Nevermind mit Polly.

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1: Puddle of Mud. Die Anfänge der heute vierköpfigen Band reichen zurück ins Jahr 1993. Die Idee zum Bandnamen kommt den jungen Wilden damals spontan. Als der Missouri übers Ufer tritt und die untere Etage jenes Hauses flutet, in dem sich ihr Proberaum befindet. Puddle of Mud, eine Pfütze voller Schlamm. Am Anfang spielen sie mit Vorliebe Nirvana-Songs, aber Fred Durst, der Frontmann von Limp Bizkit, bekommt ein Demo-Tape in die Hände und entdeckt das gewisse Etwas an der noch unbekannten Band. Das Potenzial für eine Weltkarriere. Heute feiert ihn die Musikjournalie als Entdecker von Puddle of Mud.
2: The band was discovered by Fred Durst, which led to the band's hitting big with mega-hits Blurry, She Hates Me and Others.
1: Zahlreiche Umbesetzungen prägen die frühen Jahre. Zugleich aber entstehen eigene Songs, die für Aufsehen sorgen. Come Clean, ihr drittes Album, entsteht 2001 in der Besetzung Wes Cantlin Gesang, Paul Phillips Gitarre, Douglas Ardito am Bass und Greg Upchurch am Schlagzeug. Hier sind Puddle of Mud und She Hates Me.

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1: Ich bin Anna Löwer. 10 Milliarden Euro für den Zivilschutz. Die Mega-Investition plant Innenminister Dobrindt. Unter anderem sollen öffentliche Zufluchtsorte wie Bunker, Tunnel oder Tiefgaragen erfasst und in der NINA-Warn-App angezeigt werden. Die Bundesregierung will das entsprechende Gesetz am Mittwoch beschließen. Bei einem Angriff auf eine Moschee im kalifornischen San Diego sind 5 Menschen ums Leben gekommen. Nach Polizeiangaben wurden 3 Menschen vor einem islamischen Zentrum erschossen, darunter ein Sicherheitsmitarbeiter. Die beiden mutmaßlichen Täter, offenbar Minderjährige, wurden später tot in einem Auto gefunden. Elon Musk ist mit seiner Milliardenklage gegen das KI-Unternehmen OpenAI vor Gericht gescheitert. Ein Gericht in Kalifornien wies die Vorwürfe gegen OpenAI und Firmenchef Sam Altman als verjährt zurück. Musk hatte dem ChatGPT-Entwickler vorgeworfen, die Sicherheit dieser Technologie vernachlässigt zu haben. Drittes Spiel, dritte Niederlage. Das deutsche Eishockey-Team hat bei der WM in der Schweiz am Abend auch ihr drittes Vorrundenspiel verloren. Gegen die Gastgeber stand es am Ende 1:6 aus deutscher Sicht. Gegen die USA morgen Abend muss ein Sieg her, sonst ist das deutsche Team raus.
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1: Die Red Hot Chili Peppers aus Los Angeles. Ihnen kommt das Verdienst zu, Jazz und Funk in den Mainstream integriert zu haben. Und so glänzten sie in ihrer ersten Hochphase in den 80ern als schrille Paradiesvögel auf den Titelseiten renommierter Magazine oder als Live-Act, zum Beispiel in der Fernsehshow von David Letterman.
2: Our next guests are of course famous for getting naked at the drop of a hat and they're best known as one of rock and roll's premier bands. Ladies and gentlemen, LA's own Red Hot Chili Peppers.
1: Für das solide Soundgerüst der Band sorgt auch Gitarrist John Frusciante, der seinem Instrument sphärische Klänge entlockt und gelegentlich mit Gitarrengott Hendrix verglichen wird. Frusciante kam 1988 für den an einer Überdosis Heroin verstorbenen Hillel Slovak in die Band. Das Gitarrenspiel hatte er seit früher Kindheit vor allem autodidaktisch erlernt.
3: I do remember that time when I started playing when I was seven.
1: Als ich 7 Jahre alt war, habe ich damit angefangen. Jemand zeigte mir das Gitarrenintro von Led Zeppelin's Stairway to Heaven. Das Solo von Jimmy Page aber konnte mir niemand beibringen. Ich war versessen darauf, es zu lernen.
3: Und
1: 1992 nach dem Album Blood Sugar Sex Magic, das als musikalische Offenbarung für den Crossover-Stilmix der Band gefeiert wurde, verließ der exzentrische Gitarrist seine Kollegen zeitweise und gab zur Begründung an, Musik langweilt mich eigentlich unheimlich. 1998 kehrte er zurück. Auf dem Album By the Way von 2002 drückte er dem Sound der Band schon wieder seinen Stempel auf. Hier sind The Red Hot Chili Peppers, Dosed. Thank you.

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1: Schauplatz Paris, die Rue Beautrelieu, Haus Nummer 17, Samstag, 3. Juli 1971. Pamela Carson findet in den Morgenstunden im Badezimmer ihres gemeinsamen Appartements den leblosen Körper von Jim Morrison. Der Frontmann der Doors liegt in der Badewanne. Ein herbeigerufener Notarzt stellt den Tod fest, Ursache akutes Herzversagen. Das sind die Fakten. Bis heute wuchern wilde Gerüchte um die wahren Todesumstände. In diesem Interview von 1970 sprach Morrison in gewohnt schleppendem Tonfall erstmals öffentlich über seine Vorstellung vom Sterben. Ich hoffe, dass ich erst mit 120 sterbe, mit einer Prise Humor und in einem bequemen Bett. Ich glaube nicht, dass jemand dabei sein sollte. Ich möchte friedlich hinübertreiben. Es gibt zwei Versionen über Morrisons Tod. Die eine besagt, er habe mit Pamela den Abend daheim verbracht und wohl heimlich vom Drogenvorrat seiner Freundin probiert. In der Badewanne starb er dann, bevor ihn Pamela gegen 6 Uhr morgens fand. Die zweite Version, Morrison habe sich im Pariser Nachtclub Rock Circus betrunken, auf der Toilette Heroin probiert, das ihm ein Dealer angeboten hatte. Gestorben sei er dann an Atemlähmung eben dort. Den leblosen Körper hätten Unbekannte in die Wohnung in der Rue Beautrelieu geschafft. Die wichtigste Zeugin jener Nacht, Pamela Carson, kann keine Auskunft mehr geben. Sie starb 1973 an einer Überdosis. This is the end, beautiful friend. Morrisons Grab lockt täglich Fans aus aller Welt auf den Künstlerfriedhof Père Lachaise. Dort im Norden von Paris fand der Rockstar am 9. Juli 1971 seine letzte Ruhestätte in unmittelbarer Nachbarschaft von Edith Piaf, Frédéric Chopin und Oscar Wilde.

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1: Ich bin Anna Löwer. Ab heute können Privathaushalte die neue staatliche Prämie für E-Autos beantragen. Je nach Einkommen und Fahrzeug gibt es bis zu 6.000 Euro Zuschuss. Die Förderung gilt auch rückwirkend für Autos, die seit Jahresbeginn zugelassen wurden. Innenminister Dobrindt will massiv in den Zivilschutz investieren. Die Förderung gilt auch rückwirkend für Autos, die seit Jahresbeginn zugelassen wurden. Innenminister Dobrindt will massiv in den Zivilschutz investieren. Wie die Bild berichtet, plant er ein 10 Milliarden Euro Sonderprogramm. Unter anderem

0: Sicherheitsmitarbeiter. Die beiden mutmaßlichen Täter, offenbar Minderjährige, wurden später tot in einem Auto gefunden. Drittes Spiel, dritte Niederlage. Das deutsche Eishockeyteam hat bei der WM in der Schweiz am Abend auch ihr drittes Vorrundenspiel verloren. Gegen die Gastgeber stand es am Ende 1:6 aus deutscher Sicht. Gegen die USA morgen Abend muss ein Sieg her, sonst ist das deutsche Team raus.
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